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hier die wichtigsten Meldungen von den Straßen bei uns in der Region. Fahr auf der A3 Regensburg in Richtung Passau vorsichtig. Zwischen den Anschlussstellen Wörth an der Donau-Wiesent und Wörth an der Donau-Ost kommt es zu Behinderungen wegen einer Nachtbaustelle. Wechseln wir zur A6 Pilsen in Richtung Nürnberg. Fahrt zwischen Grenzübergang Weidhaus und Pleistein besonders vorsichtig. Hier kommt es zu Behinderungen wegen eines defekten LKWs. Zum Schluss noch zur A93 Weiden in Richtung Regensburg. Hier kommt es zwischen Ponholz und Regensburg-Nord zu Behinderungen wegen einer Nachtbaustelle.

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1: Ich bin Joshua Heise. Der Sommer geht zu Ende und das heißt auch, die Heizsaison geht bald wieder los. Doch das wird dieses Jahr wohl teurer. Laut dem aktuellen Heizspiegel der Beratungsgesellschaft CO2 Online dürften vor allem die Preise für Heizöl und Holzpellets raufgehen. Beim Erdgas sehen die Experten aber trotz der gestiegenen Handelspreise eine leichte Entlastung. Ihr Tipp: richtig heizen und lüften sowie weniger Warmwasser verbrauchen. Die Bundesregierung hat einen neuen Tankrabatt auf den Weg gebracht. Nach Angaben des Finanzministeriums soll er von Anfang Oktober bis Ende Dezember gelten. Bundestag und Bundesrat müssen noch zustimmen. Ursula Winkler berichtet.
2: Mit dem Rabatt greift die Regierung zu einem erprobten Mittel. Wie schon im Mai und Juni soll der Liter Sprit so rund 17 Cent günstiger werden. Beim letzten Mal wurden die Preise gesenkt. Allerdings gaben die Mineralölkonzerne die Steuersenkung nicht komplett an Autofahrer weiter. Die Regierung plant daneben eine weitere, neue Maßnahme. Spätestens zum Jahreswechsel soll befristet ein Spritpreisdeckel kommen.
1: Auf dem Münchner Oktoberfest ist ein Mitarbeiter eines Fahrgeschäfts ums Leben gekommen. Nach Polizeiangaben hatte sich der Sicherheitsmann eines Freefall Towers wohl in einem Bereich aufgehalten, in dem er nicht hätte sein sollen. Die genaue Unfallursache wird jetzt untersucht. Ein Kriseninterventionsteam betreute die Augenzeugen des Unfalls. In Deutschland war dieses Jahr offenbar gut Kirschen essen. Die Obstbauern haben eine der besten Kirschenernten der letzten Jahre eingefahren. Insgesamt rund 48.500 Tonnen Süß- und Sauerkirschen. Das sind 8% mehr als im langjährigen Durchschnitt. Grund waren demnach das milde Frühjahr und nur wenige Frostschäden.
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3: Hier die aktuellen Meldungen von den Straßen bei uns in der Region. Fahr auf der A3 Regensburg in Richtung Passau vorsichtig. Zwischen Wörth an der Donau Wiesent und Wörth an der Donau Ost kommt es zu Behinderungen wegen einer Nachtbaustelle. Wechseln wir zur A93 Weiden in Richtung Regensburg. Hier kommt es zwischen Ponholz und Regensburg Nord zu Behinderungen wegen einer Nachtbaustelle. Ebenfalls auf der A93 Regensburg in Richtung Weiden kommt es zwischen Regensburg Nord und Ponholz zu Behinderungen wegen einer Nachtbaustelle.
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4: Wir schauen mal auf die nächsten Tage, die bleiben weiterhin sonnig und angenehm bei Temperaturen um die 23 bis 25 Grad. Nachts geht's runter auf 10.
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Hier die wichtigsten Meldungen von den Straßen bei uns in der Region. Fahr auf der A3 Regensburg in Richtung Passau vorsichtig. Zwischen den Anschlussstellen Wörth an der Donau Wiesent und Wörth an der Donau Ost kommt es zu Behinderungen wegen einer Nachtbaustelle. Wechseln wir zur A93 Weiden in Richtung Regensburg. Hier kommt es zwischen Brunholz und Regensburg Nord zu Behinderungen wegen einer Nachtbaustelle. Wir bleiben noch auf der A93 Regensburg in Richtung Weiden. Auch zwischen Regensburg Nord und Brunholz kommt es zu Behinderungen wegen einer Nachtbaustelle.

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1: Ich bin Joshua Heise. NRW-Ministerpräsident Wüst hat sich für einen anderen Umgang mit der AfD ausgesprochen. Man habe zu viel über die Partei geredet und zu wenig darüber, was die Menschen zu ihr treibe, sagte der CDU-Politiker der Rheinischen Post. An seiner grundlegenden Ablehnung der AfD habe sich aber nichts geändert. Mit Blick auf die NRW-Landtagswahl nächstes Jahr sagte er, er wolle sich mehr den Problemen der Menschen zuwenden. Die Grüne Jugend hat die Grünen in Berlin dazu aufgefordert, eine Koalition mit der Linken und der SPD einzugehen. Bundessprecher Bobka sagte dem Redaktionsnetzwerk Deutschland, keine Partei habe stärker verloren als die CDU. Ein Bündnis mit ihr wäre ein massiver kognitiver Spagat. Die Grünen-Parteispitze hatte eine Koalition mit der Linken zuletzt an ein klares Bekenntnis gegen Antisemitismus geknüpft. In New York beginnt heute die politisch wichtigste Woche des Jahres bei den Vereinten Nationen. Mit einer Rede von US-Präsident Trump startet die UN-Generaldebatte. Tina Eck berichtet.
2: Trump will am Rande der Vollversammlung Vertreter der Golfstaaten treffen. Der eskalierende Iran-Krieg gefährdet Städte, US-Stützpunkte und wichtige Öl- und Schifffahrtswege in der Golfregion. Großbritannien, Frankreich und Kanada, die Palästina als Staat anerkennen, sprechen in New York über eine Zwei-Staaten-Lösung. Und Reden gibt es heute unter anderem von den Präsidenten aus der Türkei, Frankreich und dem britischen Premierminister Andy Burnham.
1: Im großen Führungsmachtkampf beim Fußball-Weltverband zeigt sich FIFA-Chef Infantino erstmals gesprächsbereit für Reformen. In einem Brief an die Präsidenten der 211 Mitgliedsverbände kündigte der Schweizer eine unabhängige Überprüfung der FIFA-Governance sowie Gespräche über eine Stärkung der Entscheidungsprozesse an. Seine erneute Kandidatur als Präsident will er aber nicht zurückziehen.
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3: Hier die aktuellen Meldungen von den Straßen bei uns in der Region. Fahr auf der A3 Regensburg in Richtung Passau vorsichtig. Zwischen den Anschlussstellen Wörth an der Donau-Wiesent und Wörth an der Donau-Ost kommt es zu Behinderungen wegen einer Nachtbaustelle. Auf der A93. Weiden in Richtung Regensburg. Hier kommt es zwischen den Anschlussstellen Ponholz und Regensburg-Nord zu Behinderungen wegen einer Nachtbaustelle. Wir bleiben noch auf der A93 Regensburg in Richtung Weiden. Auch zwischen den Anschlussstellen Regensburg-Nord und Ponholz kommt es zu Behinderungen wegen einer Nachtbaustelle.

0: Wetter. Wir schauen mal auf die nächsten Tage, die bleiben weiterhin sonnig und angenehm bei Temperaturen um die 23 bis 25 Grad. Nachts geht's runter auf 10.
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1: Ich bin Joshua Heise. Guten Morgen. Die Bundesregierung hat einen neuen Tankrabatt auf den Weg gebracht. Nach Angaben des Finanzministeriums soll er von Anfang Oktober bis Ende Dezember gelten. Bundestag und Bundesrat müssen noch zustimmen. Ursula Winkler berichtet.
2: Mit dem Rabatt greift die Regierung zu einem erprobten Mittel. Wie schon im Mai und Juni soll der Liter Sprit so rund 17 Cent günstiger werden. Beim letzten Mal wurden die Preise gesenkt. Allerdings gaben die Mineralölkonzerne die Steuersenkung nicht komplett an Autofahrer weiter. Die Regierung plant daneben eine weitere, neue Maßnahme. Spätestens zum Jahreswechsel soll befristet ein Spritpreisdeckel kommen.
1: Der CDU-Bundestagsabgeordnete Kuban fordert von Kanzler Merz einen klaren Entlastungsplan für die Bürger. Nötig seien strukturelle Veränderungen für Wachstum und konkrete Maßnahmen, die Menschen im Portemonnaie spürten, sagte er dem Redaktionsnetzwerk Deutschland. Unter anderem schlägt Kuban niedrigere Energiepreise und ein Absenken der Mehrwertsteuer auf Grundnahrungsmittel vor. Auf dem Münchner Oktoberfest ist ein Mitarbeiter eines Fahrgeschäfts ums Leben gekommen. Nach Polizeiangaben hatte sich der Sicherheitsmann eines Freefall Towers wohl in einem Bereich aufgehalten, in dem er nicht hätte sein sollen. Fahrgäste waren demnach zu keiner Zeit in Gefahr gewesen. Die genaue Unfallursache wird jetzt untersucht. Ein Kriseninterventionsteam betreute die Augenzeugen des Unfalls. In New York starten die Vereinten Nationen heute in ihrer Vollversammlung in die Generaldebatte. Den Anfang macht eine Rede von US-Präsident Trump. Dabei wird es wohl um den Iran-Krieg und die damit verbundenen hohen Energiepreise, aber auch um die Ukraine oder die Regulierung von KI gehen. Außerdem wollen Dänemark, Grönland und die USA ein Abkommen zur Sicherheit Grönlands unterzeichnen.
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3: Normaler Verkehr auf den Straßen in der Region für dich gut und sicher ankommen.
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5: Wir schauen mal auf die nächsten Tage, die bleiben weiterhin sonnig und angenehm bei Temperaturen um die 23 bis 25 Grad. Nachts geht's runter auf 10.
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0: Und den machen wir mit immer voll den Hits gleich dabei. Flo hörst du mit Leak It, außerdem Ray Dalton. Das ist dein Sound beim Zähneputzen. Go That High in voller Länge, gleich um Punkt 6.
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4: Ich bin Verena Paulik, guten Morgen. Die Bundesregierung drückt beim angestrebten Tankrabatt aufs Tempo. Sie hat den entsprechenden Gesetzentwurf auf den Weg gebracht. Er wurde nach Angaben einer Regierungssprecherin vom Kabinett am Abend beschlossen. Demnach soll von Oktober bis Ende Dezember die Energiesteuer auf Diesel und Benzin sinken. Mit Mehrwertsteuer eingerechnet würden das erneut bis zu 17 Cent pro Liter weniger an der Zapfsäule heißen. Bundestag und Bundesrat müssen noch zustimmen. Tödlicher Unfall am Abend am Münchner Oktoberfest. Ein Mitarbeiter eines Freefall Towers ist eingequetscht worden. Er hatte sich offenbar in einem Bereich befunden, in dem er nicht hätte sein sollen. Der 52-Jährige starb später im Krankenhaus. Augenzeugen wurden vom Kriseninterventionsteam betreut. Die CDU Mecklenburg-Vorpommern zieht aus dem Wahldesaster Konsequenzen. Landeschef Peters gibt seinen Posten ab. Kommissarisch übernimmt Philipp Amthor die Geschäfte. Die CDU war vorgestern mit 4,9% zum ersten Mal in ihrer Geschichte aus einem Landtag geflogen. Unterdessen hat die SPD von Ministerpräsidentin Schwesig Gespräche mit Linken und Grünen angekündigt.
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0: Schaut gut aus. Gute und sichere Fahrt dir.
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0: Wenn du was gesehen hast, ein Stau oder ein Blitzer, ruf gerne kostenlos durch. Das geht über die Gong FM Service Hotline. Die 0800 0800 89.7.
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0: In Regensburg. Hier beim Funkhaus haben wir 10 Grad, 9 sind's in Pfatter. Knackig ist es draußen auf jeden Fall. Wir starten heute rein mit ein paar Wolken am Himmel. Die bleiben uns auch den ganzen Tag über. Ab dem Weg in die Arbeit kann sich immer wieder die Sonne zeigen. Regenschirm lassen wir daheim heute bei 18 Grad in der Spitze.
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0: 6 Uhr, Dienstag. Wir sind wach. Zumindest körperlich. Jetzt holen wir den Rest auch noch dazu. Mit Musik starten wir gemeinsam in deinen Tag. Und zwar mit Ray Dalton. Das ist die aktuelle Single Go That High auf Gong FM.

Ed Sheeran hier auf Gong FM mit Sapphire. Wir haben 6.07 Uhr. Wunderschönen guten Morgen. Und wir wollen heute Morgen auf der Suche nach dem Besitzer des Schwandorfer Polizeikaninchens helfen. Wobei Kaninchen passt da eigentlich wirklich gar nicht. Ist es ein Riesengerät, das da am Sonntag zur Schwandorfer Polizei gebracht worden ist. Gefunden am Blasturm, mittlerweile im Tierheim und wartet auf Mama und Papa. Kannst du dir übrigens anschauen auf unserem Instagram gongfm89-7. Klick dich rein und wenn du was weißt zum Kaninchen, dann gerne beim Tierheim oder der Polizei melden. Immer voll die Hits, die kriegst du auf Gong FM für deinen Dienstagmorgen zum Wachwerden. Jetzt Sophie and the Giants. Shut up!

0: 6.17 Uhr, rein in den Dienstag und das top informiert.
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0: Heute ist autofreier Tag. Der soll dafür genutzt werden, eine oder mehrere Straßen für den Autoverkehr zu sperren, um sie für andere Aktivitäten zu nutzen, wie für Straßenfeste, als Spielstraße, für Radrennen und so weiter. Eigentlich muss man ja dazu gar nicht mehr aufrufen, sein Auto mal stehen zu lassen, weil dafür sorgen schon die Spritpreise. Der neue Klimabericht aus Potsdam zeigt, dass die Erde in 7 von 9 zentralen Bereichen ihr Limit überschritten hat. 7 von 9 Limits gerissen. Das klingt verdächtig nach meiner Kreditkartenabrechnung. Ab nächstem Jahr laufen unsere Nationalspieler in Trikots von Nike auf. Deswegen hat Adidas ein allerletztes DFB-Trikot angekündigt. Ich hole mir das auf jeden Fall, denn das wird das letzte Adidas-Trikot, bevor Kloppo uns den EM- und WM-Titel holt.
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0: Die neue von Ray Gavi hier auf Gong FM Rivers. Wir haben 6.23 Uhr. Schön, dass du mit am Start bist. Wunderschönen guten Morgen.
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0: Für angehende Hebammen aus Regensburg geht's ab sofort auch nach Kelheim. Die Studierenden der OTH Regensburg können künftig im Krankenhaus Kelheim ihre praktischen Erfahrungen sammeln. Zum Beispiel in der Gynäkologie oder der Schwangerenambulanz. Die Theorie gibt's weiterhin in Regensburg. Und genau diese Mischung aus Lernen und echtem Klinikalltag soll die Hebammenausbildung noch besser machen.
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0: A93, Regensburg Richtung Holledau. In der Ausfahrt Saalhaupt haben wir aktuell ein defektes Auto. Sonst schaut's gut aus, gute Fahrt.
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0: Landkreis Regensburg in Tegernheim wird geblitzt, nach wie vor in der Hauptstraße. Wenn du noch mehr gesehen hast, Staus oder Blitzer, schreib gerne eine kleine WhatsApp an die 0160 89 70 89 7.
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0: In Regensburg an der Voss 10 Grad, 9 sind's aktuell in Abensberg. Heute starten wir rein mit ein paar mehr Wolken am Himmel. Die bleiben uns auch den Tag über. Ab dem Weg in die Arbeit kann sich dann aber immer wieder die

0: Sonne zeigen. Regenschirm lassen wir daheim heute bei 18 Grad in der Spitze.
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0: Stell dir vor, du gehst ins Hallenbad und plötzlich ist da kein Wasser mehr, sondern ein riesiges digitales Meer. Was es damit auf sich hat und was du da vielleicht sogar gewinnen kannst, das hörst du in knapp 10 Minuten vorher. Immer voll die Hits, die neue von Loy ist dabei und auch Tampa City. Das ist Self

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0: Wir machen uns gemeinsam wach am Dienstagmorgen. Du bist bei Gong FM. So, mit dem Rhythmus Zähne putzen. Gleich Somber hörst du mit Homewrecker. Außerdem Holly Humberstone. Ihre aktuelle Single To Love Somebody gibt's für dich in voller Länge gleich um Punkt 7.
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5: Ich bin Verena Pauli. Guten Morgen. Die Bundesregierung hat am Abend einen neuen Tankrabatt auf den Weg gebracht. Jetzt sind noch Bundestag und Bundesrat dran. Stimmen Sie dafür, purzeln bereits in gut einer Woche die Preise an den Zapfsäulen. Erneut soll der Liter Benzin oder Diesel bis zu 17 Cent weniger kosten, ähnlich wie beim ersten Tankrabatt im Frühsommer. Das Ganze soll bis Ende des Jahres gelten. Das Wochenende wirkt noch nach bei der Union. Heute kommt die Bundestagsfraktion der Partei zusammen. Kanzler Merz will mit den Abgeordneten über die Folgen der schlechten Wahlergebnisse in Berlin und Mecklenburg-Vorpommern reden. Merz hat angekündigt, am Reformkurs festhalten zu wollen. Außerdem kündigte er einen Kurswechsel bei der Krankenversicherung an. CSU-Landtagsfraktionschef Holleczek warnte hier vor Schnellschüssen. Heftige Regenfälle beherrschen seit Wochen Japan. Ein Taifun hat nun den Großraum Tokio getroffen. Mindestens 4 Menschen kamen ums Leben, mehrere werden vermisst. Es drohen Erdrutsche und Überschwemmungen. Züge und Flüge wurden teils eingestellt. Großveranstaltungen wie eine der weltweit größten Messen für Videospiele vorzeitig beendet.
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7: A3, Passau Richtung Nürnberg. Zwischen Regensburg-Universität und Kreuz Regensburg gab es einen Unfall mit einem LKW. Hier ist aktuell der Standstreifen blockiert. Sonst schaut's gut aus. Gute Fahrt.
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7: Im Landkreis Regensburg wird geblitzt in Tegernheim in der Hauptstraße. Wenn du noch mehr gesehen hast, Staus oder Blitzer, gerne her damit. 0800 0800 89.7 ist deine Gong FM Service Hotline.
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7: 10 Grad messen wir gerade in Regensburg am Dult. Platz 9 sind's in Wackersdorf. Heute wieder viele Wolken am Himmel, die bleiben uns auch den ganzen Tag über. Ab dem Weg in die Arbeit kann sich aber immer wieder die Sonne zeigen. Regenschirm lassen wir daheim heute. 18 Grad gibt's in der Spitze.
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7: Der erste Kaffee ist drin, zumindest bei mir. Die Augen sind offen und langsam nimmt der Dienstag ein bisschen Form an. Wir liefern dir auf jeden Fall den Soundtrack dazu. Musik an, Müdigkeit hoffentlich ein bisschen aus. Holly Humberstone hörst du mit To Love Somebody hier auf Gong FM um Punkt 7. Guten Morgen.

Gong FM, Dienstag, kurz nach 7. Und wir wollen an dieser Stelle gar nicht lange stören. Wahrscheinlich hast du gerade erst rausgefunden, wo der Kaffee steht. Also machen wir es kurz. Musik an, wach werden, Dienstag überleben. Mit einem Song, der dich definitiv wach macht. Das ist Black and Yellow hier auf

0: Somber mit Homewrecker hier auf Gong FM. Wir haben 7.21 Uhr. Eine Hebamme wird auch in Zukunft wahrscheinlich eher nicht von der KI ersetzt. Und auch beim Elektriker wird es für die KI schwierig, wenn irgendwo plötzlich die Sicherung rausfliegt. Aber wie sieht's bei deinem Job aus? Kann KI irgendwann das machen, wofür du heute jeden Morgen zur Arbeit gehst? Machst du dir da Sorgen?
1: Da ich in der Werkstatt arbeite, habe ich überhaupt nichts mit Technik zu tun.
2: Also bei mir wird es wahrscheinlich nur die Arbeit unterstützen, aber nicht ersetzen. Also das ist eigentlich unmöglich.
3: Also bei mir nicht, weil ich soziale Arbeit studiere und ich glaube, die KI kann nicht diese Menschen ersetzen, die dann Jugendlichen zum Beispiel hilft.
4: Nein, definitiv nicht.
0: Wie ist es bei dir? Ist es ein Thema, das dir Angst macht? Schreib uns gerne an die 0160 89 7 0897 und erzähl uns gerne, was du arbeitest und ob du dir da Sorgen wegen der KI machst. Musik gibt's schon von KI, hört man aber. Und deswegen kriegst du bei uns auf jeden Fall Musik nicht von der KI, sondern von Ugel. Jetzt mit What the F. Herr Aufgang, auf einem guten Morgen.

0: gehört hier auf Gong FM. Wir haben 7.27 Uhr. Wir checken noch vor 7:30 die Straßen, damit du gut durchkommst.
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10: Das Geld zum Fenster rauswerfen. Eine Frau aus Schwandorf hat diese Redewendung am Sonntag ein bisschen zu ernst genommen. Die 43-Jährige hatte Streit mit einem Mann. Es ging um den größeren Geldbetrag für den gemeinsamen Sohn. Als der Mann das Geld zurückgefordert hat, hat sie kurzerhand die Scheine zerrissen und aus dem Fenster geworfen. Die Polizei hat die Geldschnipsel eingesammelt. Wem das Geld am Ende gehört, müssen die beiden jetzt unter sich klären.
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10: Die A3, Passau Richtung Nürnberg. Zwischen Regensburg-Universität und Kreuz-Regensburg gab es einen Unfall mit einem LKW, hier aktuell Standstreifen blockiert. Sonst schaut's gut aus, gute Fahrt.
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10: Landkreis Regensburg, in Tegernheim wird geblitzt in der Hauptstraße. Außerdem in Obertraubling, in der Herzog-Albrecht-Straße, da darfst du 50 fahren. Und Landkreis Kelheim, auf der Straße von Saal nach Langweid bei Hausen im 70er-Bereich wird geblitzt. Melde Stausenblitzer, wenn du was weißt, gerne mal kostenlos. Geht über die Gong FM Service Hotline, die 0800 0800 89 7.
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10: 10 Grad messen wir in Regensburg am Hals. Platz 9 sind es bei dir in Abensberg. Wir starten rein mit vielen Wolken am Himmel. Es kann sich aber im Laufe des Tages immer wieder die Sonne zeigen, vor allem ab nachmittags dann. Heute bleibt es trocken, heißt Regenschirm lassen wir daheim. 18 Grad gibt's für dich in der Spitze.
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10: 7:30, Jacke aus, Tasche abgestellt, Rechner vielleicht schon hochgefahren. Jetzt fehlt eigentlich nur noch eins. Ein bisschen Musik, die auch den Kopf auf Betriebstemperatur bringt. Und die kriegst du von uns jetzt. Alex Warren, die aktuelle Single Fever Dream. Hier auf Gong FM. Guten Morgen.

0: neu in der Gong FM Playlist. Wankelmut mit Wish You Would. Wir haben 7.38 Uhr. Guten Morgen. Künstliche Intelligenzen, Fluch und Segen zugleich. Aber warum eigentlich? Ich persönlich kann es dir nicht genau erklären, aber er hier kann's. Dennis Kipke, er ist Professor für Cybersicherheit und Research Director an einem unabhängigen Forschungsinstitut. Dennis, was ist denn so gefährlich, wenn man als untrainierte Person KIs einsetzt? Hast du ein konkretes Beispiel?
1: Ein Beispiel ist ein Steuerberater und er hat die Kommunikation mit seinen Mandanten über WhatsApp betrieben und hat sich dann irgendwann gedacht, naja, dann brauche ich jetzt vielleicht nicht mehr die ganzen WhatsApp-Chats selber lesen. Auf einmal, weil den nicht richtig konfiguriert hat, hat dieser KI-Bot angefangen, mit seinen Mandanten zu kommunizieren. Und das ist ja allein schon ein Sicherheitsproblem, weil man den Bot hätte fragen können, welche Klienten hast du denn eigentlich so, wie viel Geld haben die?
0: Ja, das kann natürlich ganz schön schief laufen. Was ist denn das Wichtigste, was wir in Bezug zu KIs wissen müssen?
1: Das Wichtigste bei einem gesunden Kontakt zu KI ist, dass wir nicht denken, wir können unsere eigene Fachkompetenz durch KI ersetzen lassen. Also so weit sind wir noch nicht und das ist das, was man aber leider an allen möglichen Stellen erlebt, dass eben Menschen sagen, ich kann eine bestimmte Aufgabe, von der ich eigentlich keine Ahnung habe, durch eine KI lösen lassen. Das führt am Ende dazu, dass ich auch nicht in der Lage bin zu überprüfen, ob jetzt diese KI-generierten Ergebnisse richtig sind.
0: Vielen Dank dir, Dennis. Wenn du mehr über Online-Risiken lernen willst, aber auf Alltagssprache, dann hör mal bei seinem Podcast Kipke und Kalweit rein. Gibt's überall, wo es Podcasts gibt. Erstmal hören wir aber The Pussycat Dolls. Du bist bei Gong FM mit Don'tcha.

0: Start in den Dienstag gleich mit The Weeknd ist dabei. Hörst mit Blinding Lights, außerdem Tame Impala. Dracula gemeinsam mit Jenny gibt's für dich gleich um Punkt 8.
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24: Ich bin Verena Pauli, guten Morgen. Die Bundesregierung drückt beim angestrebten Tankrabatt aufs Tempo. Sie hat den entsprechenden Gesetzentwurf noch am Abend auf den Weg gebracht. Demnach soll von Oktober bis Ende Dezember die Energiesteuer auf Diesel und Benzin sinken. Das könnten erneut bis zu 17 Cent pro

0: Liter weniger an der Tankstelle bedeuten. Bundestag und Bundesrat müssen noch zustimmen. Tragisches Unglück auf dem Münchner Oktoberfest. Ein Mitarbeiter eines Freefall Towers ist dort am Abend offenbar eingequetscht worden. Er hatte sich in einem Bereich aufgehalten, in dem er nicht hätte sein sollen. Er starb später im Krankenhaus. Besucher wurden vom Kriseninterventionsteam betreut. In New York beginnt heute die Generaldebatte der UN-Vollversammlung. Sie gilt als wichtigstes Treffen der Vereinten Nationen. Vertreter der insgesamt 193 Mitgliedstaaten sind angereist. Bundeskanzler Merz hatte bereits vergangene Woche mit Blick auf die Wahlen im eigenen Land abgesagt. Ihn vertritt Außenminister Wadephul. Mit Spannung wird die Rede von US-Präsident Trump erwartet.
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3: Die A3 Passau Richtung Nürnberg. Zwischen Regensburg-Universität und Kreuz-Regensburg gab es einen Unfall mit einem LKW, hier aktuell Standstreifen blockiert. B8 Richtung Regensburg, da haben wir einen Stau zwischen Pettendorf und Winzer. In die Stadt rein geht's, auf die Autobahn rauf. Staut sich's aber, dauert knapp eine halbe Stunde aktuell länger. Danke an Christina für deinen Anruf. Die B16 Regensburg Richtung Ingolstadt, zwischen Haselbach und Regensburg Nord. Auch ein bisschen was los, dichter Verkehr, dauert 11 Minuten länger. Gute Fahrt.
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3: Landkreis Regensburg. In Tegernheim wird geblitzt in der Hauptstraße. Außerdem in Obertraubling in der Herzog-Albrecht-Straße. Da darfst du 50 fahren. Landkreis Kelheim, da haben wir auch einen. Auf der Straße von Saal nach Langweid bei Hausen bei Tempo 70. Melde Staus und Blitzer gerne kostenlos. 0800 0800 89.7 ist deine Gong FM Service Hotline.
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3: 10 Grad haben wir in Regensburg beim Villapark, 10 sind es auch in Bad Abbach. 18 gibt's heute in der Spitze. Dazu bleibt's ein bisschen trüber den ganzen Tag mit vielen Wolken. Ab Mittag und Nachmittag kommt dann aber auch immer mehr die Sonne raus. Dazu bleibt's heute trocken.
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3: Punkt 8. Langsam läuft der Dienstag. Die ersten Mails sind vielleicht schon raus. Der erste Termin steht im Kalender. Ich sag erstmal Musik. Dann kann der Tag kommen. Und die kriegst du von uns. Jetzt ganz aktuell von Tame Impala und Jenny. Das ist Dracula hier auf Gong FM.

ungefähr um Punkt 8:09 Uhr. Kaffee ist drin, wir sehen hoffentlich einigermaßen wach aus. Dann sind die größten Voraussetzungen eigentlich erfüllt. Jetzt machen wir das, was um diese Uhrzeit wirklich hilft. Immer voll die Hits. Musik an. The Weeknd hörst du mit Blinding Lights hier auf Gong FM.

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0: Heute ist autofreier Tag. Der soll dafür genutzt werden, eine oder mehrere Straßen für den Autoverkehr zu sperren, um sie für andere Aktivitäten zu nutzen, wie Straßenfeste, als Spielstraße für Radrennen und so weiter. Ich finde, man muss gar nicht aufrufen, sein Auto stehen zu lassen, dafür sorgen schon die Spritpreise. Der neue Klimabericht aus Potsdam zeigt, dass die Erde in 7 von 9 zentralen Bereichen ihr

0: Limit überschritten hat. 7 von 9 Limits gerissen. Das klingt eher nach meiner Kreditkartenabrechnung. Ab nächstem Jahr laufen unsere Nationalspieler in Trikots von Nike auf. Deswegen hat Adidas ein allerletztes DFB-Trikot angekündigt. Ich hole mir das auf jeden Fall, denn das wird das letzte Adidas-Trikot, bevor Kloppo uns den EM- und WM-Titel holt. Da bin ich mir sicher.
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0: Frank FM mit Ariana Grande. Wir haben es 8.24 Uhr. Wir checken noch vor 9:30 die Straßen, damit du gut durchkommst.
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0: Das Eis in der Regensburger Donauarena ist frisch poliert und ab Samstag heißt dann wieder Schlittschuh an und ab aufs Eis. Am 26. September startet die Eislaufsaison. Die Donauarena hat dann wieder an 5 Tagen die Woche geöffnet. Und auch die Discoläufe sind zurück. Immer Mittwoch und Samstagabend. Heißt, diese Woche geht's direkt los. Erwachsene zahlen heuer 6 Euro, Kinder 5.
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0: A3, Passau Richtung Nürnberg. Zwischen Regensburg-Universität und Kreuz-Regensburg gab es einen Unfall mit einem LKW. Hier ist aktuell der Standstreifen blockiert. A93 Weiden Richtung Holledau. Zwischen Regenstaufen und Regensburg-Prüfening. 3 Kilometer stockender Verkehr, das dauerte 6 Minuten länger. Und die B8 in Richtung Regensburg. Zwischen Pettendorf und Winzer staut sich's aktuell. In die Stadt rein geht's, auf die Autobahn staut sich's aber. Das dauert knapp 20 Minuten länger. Danke an Christina für deinen Anruf. Wenn du unterwegs bist, gute und sichere Fahrt.
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0: In Regensburg steht einer in der Dechbettner Straße bei Tempo 30 Richtung Augustenstraße. Außerdem Landkreis Regensburg, Obertraubling in der Herzog-Albrecht-Straße wird geblitzt bei 50 und in Laber in der Frauenberger Straße. Landkreis Kelheim, da steht einer auf der Straße von Saal nach Langwald, da wird bei Hausen im 70er-Bereich geblitzt. Melde Staus und Blitzer gerne mal kostenlos. Die 0800 0800 89 7 ist deine kostenlose Gong FM

0: aber es hat Leine.
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0: 11 Grad haben wir in Regensburg bei der Voss, 10 sind es in Burg Lengenfeld, 18 gibt es heute in der Spitze. Dazu bleibt es den ganzen Tag ein Mix aus Sonne und Wolken, vor allem aber trocken.
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0: Statt Chlorgeruch und Schwimmbecken auf einmal eine Lichtershow. Genau das gibt's in Regensburg. Was dahinter steckt und was du in dem Zusammenhang auch gewinnen kannst, das hörst du in 10 Minuten. Vorher immer voll die Hits. Gleich I Liver. Vorher noch Teddy Swims mit Mr. Know It All. Hier auf Gong

0: 8.37 Uhr.
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0: Regensburg bekommt gerade einen ziemlich abgefahrenen neuen Ausflugsort. Und dafür musst du nicht mal raus aus der Stadt. Im Hallenbad in der Gabelsberger Straße wird es nämlich richtig bunt. Der Pixel Zoo Ocean zieht ein. Statt Schwimmbecken gibt es da eine riesige digitale Unterwasserwelt mit leuchtenden Fischen, Farben und Projektionen, die das ganze Hallenbad zum Leben erwecken. Und wenn es draußen dunkel wird, geht die Reise weiter. 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

0: einem Dienstag. Schön, dass du mit am Start bist. Wir machen uns gemeinsam bereit für den Tag gleich mit Jason Derulo. Gemeinsam mit Jazeek, Sexy For Me, hörst du gleich. Außerdem zum Laune hochhalten, Jax Jones, Breathe, gibt's gleich in voller Länge.
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17: Ich bin Verena Pauli. Guten Morgen. Die Bundesregierung hat am Abend einen neuen Tankrabatt auf den Weg gebracht. Jetzt sind noch Bundestag und Bundesrat dran. Stimmen Sie dafür, purzeln bereits in gut einer Woche die Preise an den Zapfsäulen. Erneut soll der Liter Benzin oder Diesel bis zu 17 Cent weniger kosten, ähnlich wie beim ersten Tankrabatt im Frühsommer. Das Ganze soll bis Ende des Jahres gelten. Die CDU Mecklenburg-Vorpommern zieht aus dem Wahldesaster Konsequenzen. Landeschef Peters gibt seinen Posten ab. Kommissarisch übernimmt Philipp Amthor die Geschäfte. Die CDU war vorgestern mit 4,9% zum ersten Mal in ihrer Geschichte aus einem Landtag geflogen. Unterdessen hat die SPD von Ministerpräsidentin Schwesig Gespräche.

0: mit Linken und Grünen angekündigt. Heftige Regenfälle beherrschen seit Wochen Japan. Ein Taifun hat nun den Großraum Tokio getroffen. Mindestens 4 Menschen kamen ums Leben, mehrere werden vermisst. Es drohen Erdrutsche und Überschwemmungen. Züge und Flüge wurden teils eingestellt. Großveranstaltungen wie eine der weltweit größten Messen für Videospiele vorzeitig beendet.
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3: A93 Weiden Richtung Holledau. Zwischen Regenstauf und Regensburg Nord. 3 Kilometer Stau, das dauert 8 Minuten länger. Sonst schaut's gut aus, gute Fahrt.
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3: In Regensburg wird in der Dechbettener Straße geblitzt. Kurz nach der Braustuben bei Tempo 30 Richtung Augustenstraße. Landkreis Regensburg, Obertraubling in der Herzog-Albrecht-Straße steht einer bei 50. Und in Laber wird in der Frauenberger Straße geblitzt. Landkreis Kelheim, auf der Straße von Saal nach Langweid steht auch einer. Bei Hausen bei Tempo 70. Melde Staus und Blitzer gerne kostenlos. 0800 0800 89,7 ist deine Gong FM Service Hotline.
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3: 11 Grad haben wir in Regensburg beim Bahnhof, 11 sind es auch in Deuerling. Heute bleibt es den ganzen Tag bei einem Mix aus Sonne und Wolken, vor allem ab mittags wird es dann aber immer freundlicher. Dazu den ganzen Tag trocken mit 18 Grad in der Spitze.
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3: Ich sag, langsam läuft's. Der Kaffee wirkt, der Kopf ist wach, der Dienstag fühlt sich nicht mehr ganz so nach frühem Morgen an. Das heißt, einfach lauter machen und weiter geht's. Wir starten mit Musik für deinen Dienstag. Gleich Junot aus mit der brandneuen Flipside. Erstmal aber One Republic mit der aktuellen Single Need Your Love hier auf Gong FM. Guten Morgen.

Harry Styles mit American Girls hier auf Gong FM. Wir haben es 9.18 Uhr. Stell dir vor, du wärst heute Morgen zur Arbeit gekommen und auf einmal ein Teil von dem, was du sonst den ganzen Tag machst, erledigt plötzlich eine KI. Das klingt erstmal ziemlich weit weg, aber in manchen Jobs passiert genau das schon. Und deshalb wollen wir heute von dir wissen, wie sieht's bei dir aus? Könnte KI deinen Job irgendwann übernehmen? Die Antworten aus Regensburg und Region zeigen, da gehen die Meinungen ziemlich auseinander. Wir haben Nachrichten bekommen, zum Beispiel von Sandra aus Schwandorf. Sie schreibt, ich arbeite im Büro und bei uns macht KI mittlerweile schon richtig viel. Also ja, ein bisschen Gedanken mache ich mir schon. Michael aus Regensburg schreibt, ich bin

Handwerker, ganz ehrlich, bis die KI meine Arbeit auf der Baustelle macht, muss noch einiges passieren. Ja, glaube ich auch. Wie ist es bei dir? Macht dir der Gedanke Angst, dass KI deinen Job irgendwann übernehmen könnte? Schreib uns deine Meinung per WhatsApp an die 0160 89 7 0 89 7. Erzähl gerne, was machst du beruflich und spielt KI da eine Rolle? In der Zwischenzeit Musik. Und zwar ganz viel gute Laune gleich von Jason Derulo, vorher Tayo Cruz hier auf Gang.

0: Wie Jason Derulo und Jazeek, Sexy for Me. Hier auf Gong FM 9:24 Uhr.
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0: Die A93 Weiden Richtung Holledau. Zwischen Regenstauf und Regensburg Nord haben wir 3 Kilometer Stau. Das dauerte 7 Minuten länger. Sonst schaut's gut aus. Gute Fahrt.
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0: Regensburg in der Dechbettner Straße wird geblitzt. Kurz nach der Braustuben bei Tempo 30 Richtung Augustenstraße. Landkreis Regensburg in Obertraubling steht einer. Herzog-Albrecht-Straße bei Tempo 50. Und in Laber wird in der Frauenberger Straße geblitzt. Landkreis Kelheim auf der Straße von Saal nach Langkweil steht auch noch einer. Bei Hausen bei Tempo 70. Melde Staus und Blitzer gerne immer kostenlos. 0800 0800 89,7 ist deine Nummer ins Gong FM Studio.
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0: 11 Grad haben wir nach wie vor in Regensburg im Aubachpark. 11 sind es auch in Nittendorf. Bis auf 18 geht es heute noch rauf. Dazu bleibt es den ganzen Tag ein Mix aus Sonne und Wolken. Vor allem ab mittags wird es dann immer freundlicher. Komplett ohne Regen heute.
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0: 9:30 Uhr, jetzt ist endgültig Leben in der Bude. Der Dienstag ist in vollem Gange, der Kaffee hat hoffentlich seinen Job gemacht und die Müdigkeit sucht ein bisschen das Weite. Falls sie noch da ist, wir haben was dagegen und zwar immer voll die Hits. Jetzt Kato und John, hörst du mit Turn the Lights Off auf Gong FM.

0: Justin Bieber und Nicki Minaj, Beauty and the Beat, hier auf Gong FM, wunderschönen Dienstag. Ganz ehrlich, wer von euch hatte schon mal ein Knöllchen am Auto? Du bist 5 Minuten einkaufen, kommst zurück, zack, Zettel hinterm Scheibenwischer. Jetzt könnte genau das in Zukunft öfter eine KI übernehmen. In immer mehr Städten fahren sogenannte City-Scanner durch die Straßen und erkennen automatisch Falschparker, zum Beispiel vor Feuerwehrzufahrten oder im Halteverbot. Wie funktioniert das bitte? Dahinter steckt sogar eine Firma aus Regensburg, DXC Innovations. Ich habe dazu mit Geschäftsführer Andreas Fleischmann gesprochen.
1: Dem ist in der Lage, über die Position, über die exakte Positionierung von Objekten, heißt in dem Fall Kennzeichen, sowohl die notwendige Berechtigung dazu zu ermitteln und abzufragen und somit eindeutig und rechtssicher falsch und Schwarzparkvorgänge zu erfassen.
0: Und was war der Gedankengang? Wolltet ihr einfach mehr Strafzettel verteilen oder was war die Grundidee?
1: Warum sollen 70% der Fahrzeugführerinnen und Fahrzeugführer ordnungsgemäß bezahlen und 30% bezahlen nicht? Da gibt es keine Grundlage dafür.
0: Am Ende muss natürlich trotzdem ein Mensch kontrollieren, bevor ein Knöllchen rausgeht. Aber genau solche Systeme könnten Städte beim Personalmangel deutlich entlasten. 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

0: Wie lange habe ich den nicht gehört? 5 O'Clock von T-Pain, Wiz Khalifa und Lily Allen hier auf Gong FM 9.54 Uhr. Und mindestens genauso gut geht's gleich auch weiter. Aiken hörst du mit Beautiful, außerdem aktuell. J-Lo und David Guetta sind auch dabei mit Save Me Tonight in voller Länge, gleich um Punkt 10 auf Gong FM.
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18: Ich bin Verena Paulik, guten Tag. Das Wochenende wirkt noch nach bei der Union. Heute kommt die Bundestagsfraktion der Partei zusammen. Kanzler Merz will mit den Abgeordneten über die Folgen der schlechten Wahlergebnisse in Berlin und Mecklenburg-Vorpommern reden. Merz hat angekündigt, am Reformkurs festhalten zu wollen. Sachsens Ministerpräsident Kretschmer forderte von seiner Partei eine schonungslose Analyse und einen Neustart. Thüringens Ministerpräsident Voigt erklärte, nötig sei eine Generalinventur der Berliner Regierungspolitik. Unterdessen hat die Bundesregierung am Abend noch gehandelt. Sie hat einen Gesetzentwurf zu

0: einem erneuten Tankrabatt auf den Weg gebracht. Bundestag und Rat müssen darüber noch abstimmen. In New York beginnt heute die Generaldebatte der UN-Vollversammlung. Sie gilt als wichtigstes Treffen der Vereinten Nationen. Vertreter der insgesamt 193 Mitgliedstaaten sind angereist. Außenminister Wadephul vertritt Bundeskanzler Merz. Mit Spannung erwartet wird zum Auftakt die Rede von US-Präsident Trump. Von O bis O, von Oktober bis Ostern, so gilt eine Faustregel zum Wechsel der Autoreifen von Sommer auf Winter. Passend dazu hat der ADAC nun Winterreifen für Kleinwagen getestet. Von 16 Reifen waren 9 nicht empfehlenswert. Vor allem bei milderen Temperaturen und trockenen Straßen seien sie nicht sicher.
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3: Schaut gut aus. Gut und sichere Fahrt ihr.
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3: In Regensburg wird in der Dechbettner Straße geblitzt. Kurz nach der Braustuben bei Tempo 30 Richtung Augustenstraße. Auf der A3 steht einer. Nürnberg Richtung Regensburg. In der Waldhäuselkurve kurz vor Sinzing bei 100. Landkreis Regensburg, da wird auch in Laber geblitzt. In der Frauen Straße und in Neutraubling in der Geschwister-Scholl-Straße. Hier darf sie 30 fahren. Landkreis Kelheim, auf der Straße von Saal nach Langkreuz steht auch noch einer bei Hausen im 70er-Bereich. Meldestraußenblitzer, gerne mal kostenlos. Es geht über die 0800 0800 89 7, deine Gong FM Service Hotline.
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3: 12 Grad haben wir in Regensburg im Dörnbergpark, 13 sind es in Nittendorf im Landkreis Regensburg. Maximal 18 gibt es heute in der Spitze. Dazu bleibt es den ganzen Tag ein bisschen trüber mit vielen Wolken, vor allem ab mittags zeigt sich dann aber mehr die Sonne. Heute bleibt es den ganzen Tag trocken.
1: 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Mhm.

0: und der Region.
1: Selbstständig, weiblich und Lust auf neue Kontakte? Dann gibt's heute Abend in Regensburg ein Treffen für genau das. Beim Female Business Meetup kommen selbstständige Frauen aus ganz unterschiedlichen Branchen zusammen. Es geht ums Netzwerken, Austauschen und darum, neue Kontakte zu knüpfen. Ganz entspannt bei Essen und Drinks. Los geht's um 19 Uhr im Kokono in Regensburg. Das Ticket kostet 15 Euro und wenn du es heute nicht schaffst, kein Problem. Das Meeting ist jeden Monat an anderen Locations. Cricket in Pink gibt's am Wochenende in Regensburg. Am Samstag und Sonntag jeweils ab 9 Uhr lädt der Regensburg Cricket Club zum Pink Lady Cricket auf die Sportanlage am Weinweg ein. Dabei geht's nicht nur um Sport und Teamgeist. Das Benefizturnier soll auch auf Brustkrebs aufmerksam machen und Spenden sammeln. Es kommen SpielerInnen aus ganz Europa. Es gibt Essen, Trinken und Musik. Der Eintritt ist kostenlos und die Einnahmen werden an das Caritas Krankenhaus St. Josef gespendet. Wer Lust auf Sport, gute Stimmung und einen guten Zweck hat, kann einfach vorbeischauen, gemeinsam stark sein. Gegen Brustkrebs.
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15: Da geht's auf der A6 Pilsen Richtung Nürnberg zwischen Waidhaus und Bleistein 1 Kilometer Stau.
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15: Auf der A3 steht der Blitzer, Nürnberg Richtung Regensburg fahrend in der Waldhäusl-Kurve, kurz vor Sinzing, 100er-Zone ist es. Und im Landkreis Regensburg einmal im Blitzer in Tegernheim auf der Hauptstraße und in Neutraubling in der Geschwister-Scholl-Straße wird in der 30er-Zone geblitzt.
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15: Heute ist es mal längere Zeit bewölkt, zwischendurch nimmt sich aber auch mal die Sonne Zeit für uns. Insgesamt bleibt es heute etwas kühler mit maximal 18 Grad in der Region. Der Wettertrend morgen bei uns, goldener Herbst mit viel Sonnenschein und an die 20 Grad. Am Donnerstag gießen uns ein paar Regenwolken die Blumen, aber schon am Freitag geht es wieder weiter mit dem schönen Herbstwetter. Da meldet sich dann die Sonne zurück und bei den Temperaturen geht es auch wieder nach oben.
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7: Ich bin Fabian Schaffer. Hohe Spritpreise und mehr Ladesäulen kurbeln den Verkauf von E-Autos an. Im August wurden laut Behörden rund 69.000 reine Elektroautos neu in Deutschland zugelassen, gut 75% mehr als im Vorjahresmonat. Dieser Trend ist in ganz Europa zu spüren. Vorn bei den Neuzulassungen von E-Autos ist Dänemark, gefolgt von den Niederlanden. Nach dem tödlichen Unfall eines Fahrgeschäftmitarbeiters auf dem Münchner Oktoberfest laufen die Ermittlungen zur Ursache. Ein 52-jähriger Mitarbeiter war am Abend nach einem Betriebsunfall an einem Freefall-Turm im Krankenhaus gestorben. Er habe sich wohl in einem Bereich aufgehalten, in dem er nicht hätte sein sollen, heißt es in einer Mitteilung. Einen Monat nach der Sturzflut in Nepal fehlt es Betroffenen an winterfesten Unterkünften und Gesundheitsversorgung. Davor warnt die Hilfsorganisation HELP. Bei der Flut am 26. August sind mehr als 1400 Menschen ums Leben gekommen. Über 5600 werden vermisst. Insgesamt sind mehr als 90.000 Menschen betroffen. Beobachter kritisieren Chinas Informationspolitik. Der Chemiekonzern Evonik hat den Abbau von 3.200 Stellen angekündigt. 2.150 davon entfallen auf Deutschland, teilte das Essener Unternehmen mit. Mit einem Umsatz von gut 14 Milliarden Euro im Geschäftsjahr 2025 und rund 31.000 Mitarbeitern ist Evonik das drittgrößte deutsche Chemieunternehmen. Der Zoff zwischen den US-Medien und Präsident Trump hat eine weitere Eskalationsstufe erreicht. Eine Rede wurde zwar vom Weißen Haus übertragen, aber zu hören war fast nichts. Warum? Thomas Bremser.
8: Donald Trump hat einen neuen Hubschrauberlandeplatz eingeweiht am Weißen Haus, doch seine Rede war kaum zu hören, weil keine Mikros vor ihm standen durch den Boykott der TV-Sender. Der Zoff mit den US-Medien beschäftigt jetzt auch die Gerichte. CNN und Co. haben nämlich geklagt gegen ihre Verbannung. Das Weiße Haus hat kurzerhand einen eigenen Online-Kanal gestartet, Trump TV. Da sollen die besten Momente des US-Präsidenten zu sehen sein.
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11: Momentan keine Meldungen von den Straßen.
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12: Auf der A3 steht der Blitzer, Nürnberg Richtung Regensburg fahrend in der Waldhäusl-Kurve, kurz vor Sinzing, 100er-Zone ist es. Und im Landkreis Regensburg einmal im Blitzer in Tegernheim auf der Hauptstraße und in Neutraubling in der Geschwister-Scholl-Straße wird in der 30er-Zone

0: Geblitzt.
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2: In Regensburg im Villapark momentan 14 Grad. In Lohberg im Landkreis Kaben deutlich frischer mit momentan nur 9 Grad. Und bei euch in Pilsach im Landkreis Neumarkt sind es 14 Grad. Da ist heute lange Zeit Sonnenschein mit dabei. Zwischendurch werden die Wolken zwar etwas kompakter, aber die Sonne kommt immer wieder zu uns durch. Dennoch bleibt es heute etwas frischer mit maximal 18 Grad. Und ich sag's euch, ich packe heute meine Sommerdecke weg und hole die warme Decke raus, denn in der Nacht auf Mittwoch wird's kalt mit nur einstelligen Werten. Der Wettertrend. Morgen nochmal viel Sonne, am Donnerstag mehr Wolken und etwas Regen. Ab Freitag dann aber wieder spätsommerlich mit einer extra Portion Sonnenschein für uns und die Temperaturen steigen wieder über die 20 Grad Marke hinaus.
1: 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Punkt. 11 Uhr. Wir starten in eine neue Stunde für deinen extra langen Musikvormittag.

0: Ed Sheeran zeigt sich auf der Bühne plötzlich ganz emotional. Beim Konzert in Philadelphia sitzt der Superstar mit seiner Gitarre auf der Bühne und bricht in Tränen aus. Hintergrund: jede Menge Ärger rund um seine Tour. Rapper Macklemore wurde als Support Act gestrichen. Mehrere andere Künstler sprangen daraufhin ebenfalls ab. Ed erzählt, die vergangenen Tage seien extrem belastend gewesen. Zeitweise habe er sogar überlegt, seine Musikkarriere zu beenden. Doch dann der Blick ins Publikum. Rund 50.000 Fans sind da und Ed Sheeran sagt sinngemäß, die haben mich nicht verlassen. Danach geht das Konzert weiter mit ziemlich viel Gefühl. Wenn der Ehepartner auch gleichzeitig der größte Fan ist. Das beweist gerade Taylor Swift, die im absoluten Football-Fieber ist. Beim Spiel der Kansas City Chiefs fiebert sie auf der Tribüne mit. Schließlich steht ihr Mann Travis Kelce auf dem Platz. Und als der seinen ersten Touchdown der neuen Saison macht, rastet Taylor komplett aus. Sie springt auf, jubelt, zeigt ihren Ehering und macht klar, ja, genau dieser Mann gehört zu mir. Der Moment geht natürlich sofort viral und Taylor beweist mal wieder, bei Football kann sie mindestens genauso laut jubeln wie die Fans im Stadion.
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7: Achtung bitte, auf der A3 Nürnberg Richtung Regensburg zwischen Vilburg und Parsberg liegen Reifenteile auf der Fahrbahn. Der Standstreifen ist außerdem blockiert, steht ein kaputter LKW. Nochmal die A3, diesmal Regensburg Richtung Passau zwischen Rosenhof und Wörth an der Donau-Ost, 1 Kilometer stockender Verkehr. Und die A93 Regensburg in Richtung Holledau zwischen Regensburg Nord und Pfaffenstein, 1 Kilometer Stau.
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7: Blitzer steht auf der A3 Nürnberg Richtung Regensburg, kurz vor Sinzing in der Waldhäuselkurve. Tempo 100 gilt hier. Im Landkreis Regensburg einmal ein Blitzer in Tegernheim. Da steht noch der große Blitzeranhänger auf der Hauptstraße. Und in Neutraubling wird in der Geschwister-Scholl-Straße geblitzt. Das hier ist eine 30er-Zone.
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7: Da ist heute lange Zeit Sonnenschein mit dabei. Zwischendurch werden die Wolken zwar etwas kompakter, aber die Sonne kommt immer wieder zu uns durch. Dennoch bleibt es heute etwas frischer mit maximal 18 Grad. Und ich sag's euch, ich pack heute meine Sommerdecke weg und hol die warme Decke raus, denn in der Nacht auf Mittwoch wird's kalt mit nur einstelligen Werten. Der Wettertrend. Morgen nochmal viel Sonne, am Donnerstag mehr Wolken und etwas Regen. Ab Freitag dann aber wieder spätsommerlich mit einer extra Portion Sonnenschein für uns und die Temperaturen steigen wieder über die 20-Grad-Marke hinaus.
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Das ist schon ein richtig guter Track. Ty Dolla Sign, Charlie XCX und Tinashe. Und Drop That Kitty hier auf Gong FM. Gleich neue Musik von Katy Perry.

0: Freitag. Baby Rexha und New Religion. Immer voll die Hits bei uns schon zur vollen Stunde.
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2: Ich bin Fabian Schaffer. Der Anteil der Elektroautos bei den Neuzulassungen in der EU ist im vergangenen Jahr auf ein Rekordniveau gestiegen. Das zeigen Ergebnisse der europäischen Statistikbehörde Eurostat. Gut jeder sechste neu zugelassene PKW war demnach ein E-Auto. Claudia Wächter berichtet.
3: Auch Hybridfahrzeuge, die waren immer beliebter und der ganze Boom hat wohl auch mit den hohen Spritpreisen im Moment zu tun. Aber nicht nur, es gibt auch günstigere Einstiegsmodelle, eine staatliche Förderprämie für E-Autos und auch mehr Ladesäulen.
2: Haushalte in Deutschland müssen sich auf höhere Heizkosten einstellen. Das zeigt der neue Heizspiegel einer gemeinnützigen Beratungsgesellschaft für das Jahr 2026. Besonders Heizöl und Holzpellets werden demnach teurer. Für eine 70 Quadratmeter Wohnung steigen etwa die durchschnittlichen Heizölkosten um rund ein Viertel auf 1.275 Euro im Jahr. Bei Erdgas gibt es dagegen eine leichte Entlastung. Die Investitionen in künstliche Intelligenz ziehen in Deutschland rasant an. Laut Digitalverband Bitkom steigen die Gesamtausgaben für KI-Software, Dienstleistungen und Hardware im laufenden Jahr um 48% auf 28,7 Milliarden Euro. Im Vorjahr hatte das Marktvolumen noch bei 19,4 Milliarden Euro gelegen. Haupttreiber des Booms ist die sogenannte generative KI, zu der Anwendungen wie ChatGPT oder Claude zählen. Nach dem tödlichen Unfall auf dem Münchner Oktoberfest dauern die Ermittlungen zur Ursache an. Ein 52-jähriger Fahrgeschäftsmitarbeiter war gestern an einem Freefall-Turm tödlich verunglückt. Er hielt sich wohl in einem gesperrten Bereich auf. Fahrgäste waren laut Polizei nie in Gefahr. Der frühere DFB-Teammanager Oliver Bierhoff hat die Nationalmannschaft kritisiert und dafür wird nun er kritisiert. Matthias Sammer sagte bei Sky, Bierhoff sei mitverantwortlich für flache Hierarchien im Team gewesen. Das sei im Leistungssport aber eine Katastrophe, so Sammer. Bierhoff hatte im Kicker fehlende Persönlichkeiten und Charakterstärke im DFB-Team bemängelt.
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6: Einmal Achtung auf der A3 Passau Richtung Nürnberg zwischen Regensburg, Burgweinting und Regensburg-Universität. Gefahr durch einen kaputten Laster, hier ist die Ausfahrt blockiert. Nochmal Achtung auf der A3 Nürnberg Richtung Passau zwischen Fehlburg und Parsberg. Gefahr durch Gegenstände auf der Straße, hier liegen Reifenteile. Der Standstreifen ist blockiert wegen einem kaputten Laster. Die A3 Nürnberg Richtung Passau zwischen dem Kreuz Deggendorf und Hengersberg 2 Kilometer stockend, hier dauert es 2 Minuten länger. A3 Nürnberg Richtung Passau zwischen Nittendorf und Sinzing 1 Kilometer Stau, hier dauert es 3 Minuten länger. Und noch die A93 Regensburg Richtung Weiden. Zwischen Regensburg Nord und Regenstauf. Hier ist der Standstreifen wegen einem kaputten Laster blockiert.
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6: Geblitzt wird auf der A3 Regensburg Richtung Passau bei Rosenhof von der Brücke runter. Dann Mintraching, Aukhofener Straße bei Tempo 30. In Neutraubling, Geschwister-Scholl-Straße bei Tempo 30. Hagelstadt Richtung Alt-Eglofsheim in der Regensburger Straße. Auf der linken Seite in der Einfahrt hinter dem Beutelhauser Schild. Und in Schwandorf hier in der Kantstraße bei Tempo 30. Wenn du sonst was gesehen hast, melde Staus und Blitzer immer kostenlos unter 0800 0800 89 7.
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6: Aktuell haben wir in Regensburg am Westbad 18 und bei dir in Deuerling 16 Grad. Ist ganz schön heute, Sonne und Wolken im Mix. Später am Nachmittag dann richtig viel Sonne bei maximal 18 Grad. Morgen noch ein Ticken freundlicher, viel Sonne den ganzen Tag bei bis zu 18 Grad.
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6: Ach, so mag ich das. Mittagspausenzeit, die Sonne scheint, so ein bisschen gute Laune bei deinem Lieblingssender und dazu immer voll die Hits. Neues von Katy Perry haben wir am Start. Hurts und Purple Disco Machine und wir starten rein mit Bebe Rexha und New Religion. Ist das hier auf Regensburgs Hitradio. Punkt 12.

und Watch It Burn. Ein Titel ist uns seit Jahren treu. Regensburg ist die unangefochtene Single-Hauptstadt Nummer 1. Jetzt haben wir vielleicht den Grund dafür gefunden. Es hat mit dem ersten Date zu tun. Was du da künftig besser beachten solltest, darüber sprechen wir gleich nach Musik von Flo. Leak It. Lola Young ist mit am Start und Joel Corey und Tom Grennan hören wir jetzt hier auf Kong FM.

FM mit Liquid um 17 nach 12. Regensburg ist nach wie vor Single-Hauptstadt Nummer 1. Vielleicht können wir das so ein bisschen ändern, denn vieles hängt ja schon vom ersten Treffen ab. Bei mir ist das Daten und so alles schon ein bisschen her, aber ich kann mich gut daran erinnern, diese ersten Treffen, die sind doch meistens irgendwie so komisch, würde man gerne einfach überspringen. Und nach dem ersten Date ist ja dann immer so die große Frage, wer schreibt zuerst und wann? Jetzt haben Forscher genau das untersucht und haben diese 3-Tage-Regel bei Dates widerlegt. Man sollte nach einem Date also keine 3 Tage warten, bis man sich wieder meldet. Andere wichtige Regeln bleiben allerdings in Kraft. Beim Date nicht vom Ex reden, vor dem Date duschen, nur ein Date pro Abend, nicht bei Maggis essen gehen. Die Studie zeigt nämlich, wer sich am Morgen nach dem Date meldet, hat die besten Chancen auf ein Wiedersehen und sogar auf mehr. Direkt nach dem Date schreiben, also direkt so nach der Verabschiedung, das kann zwar so ein bisschen anhänglich wirken, aber es zeigt auch, da ist irgendwie richtiges Interesse da. Wer dagegen 2 Tage wartet, kommt weniger zuverlässig rüber und die gefühlte Chemie, die nimmt dann irgendwie ab. Wenn man sich nach einem Date wieder meldet, dann kommt es laut den Forschern eben nicht auf den Text der Nachricht an, sondern darauf, dass man überhaupt Interesse bekundet. Also Schluss mit Spielchen, braucht eh kein Mensch, wirklich so unnötig. Wenn das Date schön war, dann einfach schreiben. Einfach mal machen. Und dann ändern wir das vielleicht ja auch mit der Single-Hauptstadt. James Hype, Serotonin hören wir gleich. Ray, Where's My Husband? Und das passt wieder ganz gut zur Single-Hauptstadt. Sigma, Nobody to Love. Jetzt hier auf Kong FM. Schönen Dienstag. 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

0: Mittagstief, James Hype und Serotonin. Ganz, ganz neu hier auf der Gong FM Playlist.
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0: Einmal Achtung auf der A3 Passau Richtung Nürnberg zwischen Regensburg, Burg Beinting und Regensburg Universität. Gefahr durch einen kaputten Laster. Hier ist die Ausfahrt blockiert. Dann A3 Nürnberg Richtung Passau zwischen Nittendorf und Sinzing. Dichter Verkehr. Hier dauert es eine Minute länger. Und B20 Straubing Richtung Pilsen zwischen Parkstetten und Straubing. Dichter Verkehr. Hier dauert es 3 Minuten länger.
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0: Geblitzt wird auf der A3 Regensburg Richtung Passau bei Rosenhof von der Brücke. Dann nochmal A3 Regensburg Richtung Passau kurz vor der Ausfahrt Sinzing in der 100er Zone. Danke Matthias für den Anruf. In Regensburg in der Theodor-Storm-Straße Tempo 30, in Mintraching Aukofener Straße Tempo 30, in Neutraubling Geschwister-Scholl-Straße bei Tempo 30, Hagelstadt Richtung Alt-Eglofsheim Regensburger Straße und in Schwandorf hier in der Kantstraße bei Tempo 30.
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0: Aktuell in Regensburg am Stadtpark 19 und in Schierling 15 Grad. Ja, jetzt eher viele Wolken gegen Nachmittag, zieht's dann aber auch nochmal auf und Sonne kommt durch. Morgen wird sogar noch ein Ticken freundlicher, viel Sonne bei bis zu 18 Grad.

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1: So ein altes Handy, das bei uns zu Hause nur rumliegt, das kann für jemand anderen richtig, richtig viel verändern. Warum die Caritas in Regensburg genau diese alten Smartphones sucht, das hören wir hier gleich. Direkt nach Musik von Aiken, Belly Dancers mit am Start, Miley Cyrus, Paul und Fritz, Kalkbrenner, Sky in Sand, oh Megatrack. Und wir starten rein mit Teddy Swims. Das ist unser Mr. Know-It-All hier auf Regensburgs Hitradio.

vor eins. Schönen Dienstag mit Gong FM. Wir haben doch alle zu Hause irgendwo so ein altes Handy rumliegen. Warum hebt man sowas eigentlich auf, ne? Als ob man das irgendwann nochmal für irgendwas benutzen würde. Jetzt schon, denn genau dieses Handy könnte für jemand anderen richtig wichtig werden. Die Caritas Regensburg sucht im Rahmen der Aktion Second Handy gebrauchte Smartphones für Menschen, die obdachlos oder wohnungslos sind. Denn inzwischen, wissen wir alle, läuft im Alltag ziemlich viel übers Handy. Ein Arzttermin vereinbaren, einen Antrag beim Amt stellen, E-Mails checken oder der Kontakt zu Familie. Ohne Handy wird das alles schnell schwierig. Genau da will die Caritas helfen und digitale Teilhabe ermöglichen. Das Projekt gibt es bereits seit 3 Jahren. Gesucht werden vor allem gebrauchte Smartphones. Wichtig, die Geräte, die sollten natürlich zurückgesetzt werden, also persönliche Daten runter und einmal auf Werkseinstellung zurücksetzen. Und nicht nur Handys werden da gebraucht, sondern auch Ladekabel, Schutzhüllen, Adapter, Powerbanks oder SIM-Karten. Wer was übrig hat, und ich glaube, jeder von uns hat was übrig, kann die Sachen in der Obermünsterstraße 12 in Regensburg einfach abgeben. Also vielleicht mal die Schublade aufmachen und einfach mal nachschauen. Dieses alte Handy ist vielleicht für dich nichts mehr, für jemand anderen kann es aber ein ziemlich wichtiger Zugang zum Alltag sein. Wir sind ja alles gute Menschen, kann man mal für unsere Mitmenschen machen. Aiken, der Belly Dancer, den hören wir jetzt hier auf Gong FM. Schönen Dienstag!

0: mit Homewrecker.
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4: Ich bin Fabian Schaffer. Der Krankenstand in Deutschland ist im ersten Halbjahr leicht gesunken. Das zeigt eine Analyse der HKK-Krankenkasse mithilfe der Daten von gut 600.000 Versicherten. Erstmal sind psychische Erkrankungen die häufigste Ursache für Fehltage. Sie haben Atemwegserkrankungen von der Spitze verdrängt. Psychische Erkrankungen nahmen um gut 9% zu, Atemwegserkrankungen gingen um fast 20% zurück. Die Bundesregierung drückt beim angestrebten Tankrabatt aufs Tempo und hat den Gesetzentwurf dazu auf den Weg gebracht. Er wurde vom Kabinett beschlossen. Von Oktober bis Ende Dezember soll die Energiesteuer auf Diesel und Benzin gesenkt werden. An der Zapfsäule ergibt sich eine Entlastung von bis zu 17 Cent pro Liter. Der Bund nimmt so rund 2,5 Milliarden Euro weniger Steuern ein. Wieder Gewalt gegen Bahnmitarbeiter. Ein 18-Jähriger soll am Bahnhof Bruckberg im Landkreis Landshut einen Lokführer ins Gesicht geschlagen haben. Der 50-Jährige erlitt eine Platzwunde und ein blaues Auge. Vorher hatte eine Zugbegleiterin bemerkt, dass der Angreifer ohne Fahrschein unterwegs war. Als der Lokführer eingreifen wollte, soll der 18-Jährige zugeschlagen haben. Ermittelt wird unter anderem wegen Körperverletzung. Frankfurt und München haben ihr Risiko für eine Immobilienblase deutlich gesenkt. Das zeigt eine Analyse der Schweizer Großbank UBS. Eine solche Blase entsteht, wenn Immobilienpreise und Einkommen der Menschen immer weiter auseinanderdriften. Noch vor 4 Jahren haben beide Städte weltweit zu den Metropolen mit dem größten Risiko gezählt. Die Ära Jürgen Klopp als Trainer der deutschen Fußballnationalmannschaft ist gestartet und heute lädt er erstmals zu einer Trainingseinheit. Die findet am Nachmittag in Herzogenaurach statt und immerhin dürfen Medien 15 Minuten ihre Aufnahmen machen. Es gibt für die Nations League-Spiele gegen die Niederlande, Griechenland und Serbien 2 Kader. Am Donnerstag geht es in Amsterdam gegen die Niederländer.
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5: Einmal Achtung auf der A3, Passau Richtung Nürnberg. Zwischen Regensburg-Burgweinting und Regensburg-Universität. Gefahr durch einen kaputten Laster. Hier ist die Ausfahrt blockiert. Nochmal Achtung auf der A93, Weiden Richtung Regensburg. Zwischen Lohr-Wildenau und Wernberg-Köblitz. Gefahr durch einen kaputten Laster. Hier ist der Standstreifen blockiert. Außerdem Gefahr durch Gegenstände auf der Straße. Hier liegen Reifenteile. Und A3, Passau Richtung Nürnberg. Zwischen Hengersberg und dem Kreuz Deggendorf. 1 Kilometer stockender Verkehr. Hier dauert es aktuell 2 Minuten länger.
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5: Geblitzt wird auf der A3 Regensburg Richtung Passau bei Rosenhof von der Brücke. Dann nochmal A3 Regensburg Richtung Passau, kurz vor der Ausfahrt Sinzing, 100er Zone, danke an Matthias. In Regensburg in der Theodor-Storm-Straße bei Tempo 30. Tegernheim steht der Blitzanhänger in der Hauptstraße. In Mintraching wird geblitzt in der Aukhofener Straße bei Tempo 30. In Neutraubling Geschwister-Scholl-Straße Tempo 30. Und in Schwandorf Kantstraße ebenfalls Tempo 30.
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5: Aktuell in Regensburg am Dörnbergpark 18 und in Zeitladen 17 Grad. Ganz schön heute. Sonne und Wolken im Mix. Später am Nachmittag zieht es dann nochmal richtig auf. Morgen wird sogar noch ein Ticken freundlicher. Ganz viel Sonne bei bis zu 18 Grad.
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5: Punkt 13 Uhr haben wir. Die einen, die trinken da den 5. Kaffee. Ich habe mir heute ausnahmsweise mal einen Red Bull reingehauen, nachdem meine Tochter die halbe Nacht zum Tag gemacht hat. Das liebe ich. Manchmal reicht auch einfach gute Musik, um wach zu werden und wach zu bleiben. Es ist Endspurt Richtung Feierabend. Wir gehen es ganz optimistisch an. Es ist ein bisschen eklig, auch wenn jemand so übertrieben gute Laune hat, oder? Dafür gibt's Musik von Coldplay, Adventure of a Lifetime, mega. Alex Sind, Summer Love, ganz neu. Und wir gehen rein mit dem Homewrecker. Schönen Dienstagmittag.

Boah, ist einfach so ein krass guter Track. Coldplay und Adventure of a Lifetime hier auf Gong FM. Gleich haben wir 10 nach 1. Berufe in der Pflege, im Handwerk oder pädagogische Jobs, die sind halbwegs sicher vor künstlicher Intelligenz. Aber ich glaube, wir merken alle, wie KI immer präsenter in unserem Leben wird. Ob sie auch deinen Job verändert, vielleicht sogar ersetzen kann, das ist unser Thema hier gleich. Nach Musik von Miles Smith und Niall Horan. Und jetzt Shakira und Burna Boy und Die Die auf Regensburg Hit Radio.

0: gemeinsam geht's durch den Dienstagmittag. Du hörst Gong FM, Regensburgs Hitradio. Für viele hört sich das ja noch so ganz, ganz weit weg an. Aber kann künstliche Intelligenz irgendwann all unsere Jobs ersetzen? Eine Hebamme oder ein Elektriker ist laut heutigem Stand ja sehr sicher nicht von KIs betroffen. Aber in anderen Bereichen ist das ja jetzt schon durchaus Thema. Wie schaut's bei dir aus? Könnte KI deinen Job sogar ersetzen?
1: Da ich in der Werkstatt arbeite, habe ich überhaupt nichts mit Technik zu tun.
2: Also bei mir wird es wahrscheinlich nur die Arbeit unterstützen, aber nicht ersetzen. Also das ist eigentlich unmöglich.
3: Also bei mir nicht, weil ich soziale Arbeit studiere. Und ich glaube, die KI kann nicht diese Menschen ersetzen, die dann Jugendlichen zum Beispiel hilft.
4: Nein, definitiv nicht.
0: Ja, das hört sich eher beruhigend an. Ich würde mein Kind auch nicht der KI anvertrauen, sondern schon der richtigen Erzieherin oder einem Erzieher. Vielleicht geht es auch weniger um das Job ersetzen, sondern vielmehr ums Verändern. Wie betrifft KI denn deinen Job? Schreib's mir aufs Gong FM Handy an die 0160 89 70 89 7. Jetzt The Weeknd ist das und Cry For Me auf Regensburgs Hitradio.

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15: Achtung auf der A93 Weiden Richtung Regensburg zwischen Lohr-Wildenau und Wermbeck-Höblitz. Gefahr durch einen kaputten Laster. Hier ist der Standstreifen blockiert und Gefahr durch Gegenstände auf der Straße. Hier liegen nämlich Reifenteile. Und noch die A3 in Nürnberg Richtung Passau zwischen dem Kreuz Deggendorf und Hengersberg. 2 Kilometer stockend. Hier dauert es aktuell 2 Minuten länger.
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15: Geblitzt wird auf der A3 Regensburg Richtung Passau, kurz vor der Ausfahrt Sinzing in der 100er-Zone. Den hat Matthias gemeldet. Vielen Dank. Dann in Regensburg in der Theodor-Storm-Straße bei Tempo 30. In Tegernheim in der Hauptstraße steht immer noch der Blitzeranhänger. Mintraching, Aukhofener Straße, Tempo 30. In Neutraubling, Geschwister-Scholl-Straße bei Tempo 30. Hagelstadt Richtung Alt-Eglofsheim, Regensburger Straße. Und in Schwandorf hier in der Kantstraße bei Tempo 30.
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15: Aktuell in Regensburg, Oberisling 17 und bei dir in Essing 16 Grad. Es ist ganz okay heute. Sonne und Wolken im Mix, später am Nachmittag. Da zieht es dann nochmal richtig schön auf. Morgen wird sogar noch ein Ticken freundlicher. Dann viel Sonne bei bis zu 18 Grad.
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15: Wir fragen die KI Alltagsfragen. Wir lassen Bilder bearbeiten, weil wir wissen wollen, wie wir oder unsere Kinder zum Beispiel in 10 Jahren aussehen. Oder lassen irgendwelche Grafiken erstellen. Aber wie gefährlich ist zum Beispiel ChatGPT eigentlich? Haben wir mit einem Professor für Cybersicherheit geklärt. Hörst du ja alles gleich direkt nach Musik von Taylor Swift, Gracie Abrams. Und wir starten rein mit Kate und John. Turn the lights off auf Regensburgs Hitradio. Schönen Dienstag, 13:30 haben wir.
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0: 20 vor 2. Du hörst Gong FM am Dienstag mit Taylor Swift und The Fate of Ophelia. Künstliche Intelligenzen, das ist ja so ein bisschen Fluch und Segen zugleich, aber warum eigentlich? Ich kann es dir nicht genau erklären, aber er kann es auf jeden Fall. Dennis Kipke, er ist Professor für Cybersicherheit und Research Director an einem unabhängigen Forschungsinstitut. Dennis, was ist denn so gefährlich, wenn man als untrainierte Person, sage ich mal, KIs einsetzt? Hast du da vielleicht ein konkretes Beispiel für uns?
1: Ein Beispiel ist ein Steuerberater und der hat die Kommunikation mit seinen Mandanten über WhatsApp betrieben und hat sich dann irgendwann gedacht, naja, dann brauche ich jetzt vielleicht nicht mehr die ganzen WhatsApp-Chats selber lesen. Auf einmal, weil der nicht richtig konfiguriert hat, hat dieser KI-Bot angefangen, mit seinen Mandanten zu kommunizieren und das ist ja allein schon ein Sicherheitsproblem, weil man den Bot hätte fragen können, welche Klienten hast du denn eigentlich so, wie viel Geld haben die?
0: Ja, das kann auch ganz schön schief gehen. Was ist denn so das Wichtigste, das wir in Bezug zu KIs wissen müssen?
1: Das Wichtigste bei einem gesunden Kontakt zu KI ist, dass wir nicht denken, wir können unsere eigene Fachkompetenz durch KI ersetzen lassen. Also so weit sind wir noch nicht und das ist das, was man aber leider an allen möglichen Stellen erlebt, dass eben Menschen sagen, ich kann eine bestimmte Aufgabe, von der ich eigentlich keine Ahnung habe, durch eine KI lösen lassen. Das führt am Ende dazu, dass ich auch nicht in der Lage bin, zu überprüfen, ob jetzt diese KI-generierten Ergebnisse richtig sind.

vielen Dank dir, Dennis. Wenn du mehr über Online-Risiken lernen willst, aber auf Alltagssprache, also so, dass wir das auch alles verstehen, dann hör mal in seinen Podcast rein. Der heißt Kipke und Kahlweit. Überall da, wo es eben Podcasts gibt. Sehr interessantes Thema in unserer KI-Woche. Morgen geht es dann weiter mit KI-Plakaten. Ist ja auch ein sehr, sehr spannendes Thema. Da werden sich gerade die ganzen Mediengestalter unter euch richtig freuen. Felix Jähn und No Therapy hören wir jetzt hier auf Gong FM. Schönen Dienstagmittag.

0: Gong FM am Dienstag. Gleich freuen wir uns auf neue Musik von Ariana Grande. Und Hate That I Made You Love Me. Und um Punkt 14 Uhr gibt's Michael Schulte und 5 AM. Immer voll die Hits bei uns natürlich schon zur vollen Stunde.
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0: Tools wie ChatGPT werden in Deutschland immer beliebter. Das zeigt eine neue Studie von ARD und ZDF. 37% nutzen sie mindestens wöchentlich. Vor einem Jahr waren es noch 22% gewesen. Bei den 14- bis 29-Jährigen sind es über zwei Drittel. Bei den über 70-Jährigen nur 8%. Trotzdem bleibt die Mehrheit skeptisch. 54% halten die Informationen für wenig vertrauenswürdig. Die CSU hat in Person von Landtagsfraktionschef Holleczek betont, dass in Bayern eine gute Politik gemacht wird. Er reagiert damit auf die jüngsten Landtagswahlergebnisse mit den Gewinnern Linke und AfD. Ministerpräsident Söder sprach vom Herzmuskel Deutschlands und dass im Freistaat die Welt noch in Ordnung ist. Einen Linksruck brauche das Land nicht, es brauche einen Gerechtigkeitscheck. Fast jede zweite Notaufnahme ist überlastet und das teilweise so stark, dass die Patientensicherheit gefährdet sein kann. Rund die Hälfte aller Krankenhäuser mit Notaufnahmen beklagt, die angespannte Situation habe sich binnen eines Jahres verschlechtert. Das geht aus einer Umfrage der Gesellschaft für Notfallmedizin hervor. Nach dem tödlichen Unfall an einem Freefall-Tower auf dem Münchner Oktoberfest ist noch unklar, wie es mit dem Fahrgeschäft weitergeht. Vom Betreiber hieß es, er könne noch nichts zu dem Vorfall sagen. Ein 52-jähriger Mitarbeiter war gestern nach dem Unfall an dem Freefall-Turm im Krankenhaus gestorben. Offenbar hatte er sich in einem gesperrten Bereich aufgehalten. In Herzogenaurach bereitet sich Jürgen Klopp mit den Nationalspielern auf seine Premiere als Fußball-Bundestrainer vor. Am Donnerstag geht es in der Nations League in Amsterdam gegen die Niederlande. Neu mit dabei ist Philipp Treu vom SC Freiburg.
1: Ja, fühlt sich erstmal gut an, auch jetzt mal das erste Mal dabei zu sein, die ganzen Jungs kennenzulernen und deswegen schlichtweg positiven Eindruck auch vom Gesamten. In diesen ganzen Rahmenbedingungen, das ist natürlich schon nochmal was ganz anderes, aber nee, hab da richtig Bock drauf.
0: Nach dem Spiel gegen die Niederländer stehen noch Partien gegen Griechenland, Serbien und schließlich in Griechenland an.
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4: Wir gucken auf die A3 in Nürnberg Richtung Passau zwischen dem Kreuz Deggendorf und Hengersberg. 2 Kilometer stockend. Hier dauert es 5 Minuten länger. Und gegen Richtung Passau Richtung Nürnberg zwischen Hengersberg und dem Kreuz Deggendorf. 3 Kilometer stockend. Hier bitte 4 Minuten mehr Zeit einplanen.
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4: Geblitzt wird auf der A3 Regensburg Richtung Passau. Kurz vor der Ausfahrt Sinzing in der 100er Zone hat Matthias gemeldet. Vielen Dank. Dann in Regensburg unter Islinger Weg bei Tempo 50. Regensburg, Theodor-Stormstraße bei Tempo 30. In Tegernheim in der Hauptstraße steht der Blitzanhänger. Mintraching in der Aukofener Straße bei Tempo 30 und Hagelstadt Richtung Alt-Eklofsheim hier in der Regensburger Straße. Wenn du sonst was gesehen hast, dann melde Staus und Blitzer immer kostenlos unter 0800 0800 89 7.
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4: Aktuell haben wir in Regensburg am Westbad 19 und in Bodenwöhr 15 Grad. Es ist eigentlich ganz nett heute, Sonne und Wolken im Mix. Später am Nachmittag zieht es dann nochmal richtig schön auf. Morgen wird es sogar noch einen Ticken freundlicher. Viel Sonne dann bei bis zu 18 Grad.
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4: Rein geht's in diesen Dienstagmittag. Ich finde, Dienstag ist der große Montag. Dienstag ist irgendwie der viel schlimmere Tag als Montag. Da ist man noch fresh aus dem Wochenende. Egal, den Dienstag, den haben wir jetzt auch fast überstanden. Noch besser geht das mit dem Gedanken. Es geht Richtung Feierabend. Bald haben wir es geschafft. Und dazu gibt's von uns immer voll die Hits. Jetzt Michael Schulte und 5 a.m.

Olivia Rodrigo auf Gong FM. Und Drop Dead. Versetz dich kurz in die Situation. Es ist irgendwie immer kurz unangenehm. Egal ob Date oder mit Freunden. Am Ende eines Restaurantbesuchs fällt immer der Satz, zusammen oder getrennt. Ja, wie man es macht, ist irgendwie unterschiedlich, ne? Also, keine Ahnung, teilt man sich zum Beispiel die Flasche Wasser oder hat einer den Nachtisch und der andere dafür ein Getränk mehr. Und dann wird angefangen zu rechnen. Die Handys werden gezückt und man muss sich irgendwie einig werden. Stefan aus Regensburg, der hat zum Beispiel eine WhatsApp geschickt und schreibt, ich finde das gar nicht unangenehm. Jeder bezahlt einfach das, was er hatte, fertig. Boah, manchmal wäre ich wirklich so gerne ein Mann. Sabrina aus Kelheim schreibt, dass sie immer die Rechnungen 50-50 machen, falls jeder ungefähr gleich viel hatte. Wenn sie für Freunde mal einen Fünfer mehr zahlt, dann macht ihr das nichts. Ja, wie ist es denn bei dir? Alles schön aufteilen? Mahlzeit der eine, beim nächsten Mal der andere, 50-50 wie Sabrina. Wie handhabt ihr das? Schreibt's mir gerne mal per WhatsApp aufs Gong FM Handy an die 0160 89 7 0 89 7. Dazu ein richtig guter Song aus dem Jahr 2000 von Cisco und Thong Song. 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
7: Vorsicht auf der A93, Weidenrichtung Regensburg zwischen Luhe-Wildenau und Wernberg-Köblitz. Da ist der Standstreifen und der rechte Fahrstreifen gesperrt wegen eines kaputten LKWs. Und auf der A93 Holledau Richtung Weiden zwischen Regensburg-Nord und Regenstauf. Da ist gerade etwas mehr los, dauert aber nur ein paar Minuten länger, wenn überhaupt. Gute und sichere Weiterfahrt dir.
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7: Da sind drei Stück gemeldet in Mintraching in der Ofner Straße, da in der 30er-Zone, in Regensburg im Unterislinger Weg, da ist Tempo 50 und in Tegernheim in der Hauptstraße, da steht er, auch da bei Tempo 50. Und hast du noch was gesehen, dann ruf schnell durch und sag's weiter. Deine Gong FM Service Hotline ist die 0800 0800 89 7. Dankeschön.
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7: 18 Grad am Kornmarkt, 16 Grad in Beratshausen und auch in Bruck im Kreis Schwandorf 16 Grad. Wolken und Sonne im Wechsel. Am Nachmittag zeigt sich die Sonne dann öfter. Dazu bleibt es auch meist trocken. Die Temperaturen gehen hoch auf 14 bis 19 Grad. Morgen am Mittwoch verzieht sich der Nebel in der Früh, dann Sonne mit nur ein paar harmlosen Wolken. Bis zu 19 Grad sind drin.
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0: Ed Sheeran zeigt sich auf der Bühne plötzlich ganz emotional. Beim Konzert in Philadelphia sitzt der Superstar mit seiner Gitarre auf der Bühne und bricht in Tränen aus. Hintergrund: jede Menge Ärger rund um seine Tour. Rapper Macklemore wurde als Support Act gestrichen. Mehrere andere Künstler sprangen daraufhin ebenfalls ab. Ed erzählt, die vergangenen Tage seien extrem belastend gewesen. Zeitweise habe er sogar überlegt, seine Musikkarriere zu beenden. Doch dann der Blick ins Publikum. Rund 50.000 Fans sind da und Ed Sheeran sagt sinngemäß, die haben mich nicht verlassen. Danach geht das Konzert weiter mit ziemlich viel Gefühl. Wenn der Ehepartner auch gleichzeitig der größte Fan ist. Das beweist gerade Taylor Swift, die im absoluten Football-Fieber ist. Beim Spiel der Kansas City Chiefs fiebert sie auf der Tribüne mit. Schließlich steht ihr Mann Travis Kelce auf dem Platz. Und als der seinen ersten Touchdown der neuen Saison macht, rastet Taylor komplett aus. Sie springt auf, jubelt, zeigt ihren Ehering und macht klar, ja, genau dieser Mann gehört zu mir. Der Moment geht natürlich sofort viral und Taylor beweist mal wieder, bei Football kann sie mindestens genauso laut jubeln wie die Fans im Stadion.
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7: Ich bin Fabian Schaffer. Bayerns Ministerpräsident Söder will eine Fastlane für Familien mit Kindern einführen, sowohl physisch als auch bei Verwaltungsprozessen. So soll Familien das Schlangenstehen sowie langes Warten so weit wie möglich erspart werden. Wir wollen ein noch kinderfreundlicheres Bayern haben, sagte Söder bei einer Klausurtagung der CSU-Landtagsfraktion in Klosterbanz. Dazu soll etwa ein Familienportal eingeführt werden. In einer App sollen dort unter anderem freie Kita-Plätze angezeigt werden. Ein tödlicher Unfall an einem Freefall Tower überschattet das Münchner Oktoberfest. Noch sind viele Fragen offen, auch die, wie es mit dem betroffenen Fahrgeschäft weitergeht. Helen Martin berichtet.
8: Die Familie, die das Fahrgeschäft betreibt, ist geschockt. Genaueres zum Vorfall könne man aber nicht sagen. Es ist also unklar, wie es für den Freefall Tower weitergeht. Ein 52-jähriger Mitarbeiter war gestern nach einem Unfall im Krankenhaus gestorben. Er hatte sich wohl in einem gesperrten Bereich aufgehalten und war von einer Gondel des Fahrgeschäfts getroffen worden.
7: Der Verein Bürgerbewegung Finanzwende kritisiert Ungleichheit bei der Strafverfolgung in Deutschland. Sozialleistungsbetrug werde konsequenter verfolgt als Wirtschaftskriminalität, heißt es in einem Bericht, den die frühere Cum-Ex-Ermittlerin Proa Hilker vorgestellt hat. Grund seien fehlende Ressourcen bei komplexen Wirtschaftsdelikten. Die Organisation fordert eine eigene Ermittlungseinheit auf Bundesebene sowie einen Straftatbestand für schwere Steuerhinterziehung. Haushalte in Deutschland müssen sich auf höhere Heizkosten einstellen. Das zeigt der neue Heizspiegel einer gemeinnützigen Beratungsgesellschaft für dieses Jahr. Besonders Heizöl und Holzpellets werden demnach teurer. Für eine 70 Quadratmeter Wohnung steigen etwa die Heizölkosten um rund ein Viertel auf 1.275 Euro im Jahr. Bei Erdgas gibt es dagegen eine leichte Entlastung. Alexander Blessin wird neuer Trainer bei Borussia Mönchengladbach. Der 53-Jährige übernimmt den Job beim Tabellenletzten der Fußball-Bundesliga, teilte der Verein mit. Der frühere St. Pauli-Coach soll morgen vorgestellt werden. Er wird Nachfolger von Eugen Polanski. Gladbach ist mit 4 Niederlagen und 16 Gegentoren historisch schlecht in die Bundesliga-Saison gestartet.
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10: Vorsicht auf der A93, Weiden Richtung Regensburg, wenn du unterwegs bist zwischen Luhe-Wildenau und Wernberg-Köblitz. Da ist der Standstreifen und der rechte Fahrstreifen gesperrt. Grund dafür ist ein kaputter LKW. Sonst normaler Verkehr. Gute und sichere Fahrt dir.
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10: In Regensburg.
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10: Genau, in Regensburg im Unterislinger Weg steht einer, da ist Tempo 50 und in Mintraching in der Augofener Straße in der 30er-Zone wird geblitzt. Hast du noch was gesehen? Gern einfach durchrufen. 0800 0800 89.7 ist deine Gong FM Service Hotline. Dankeschön.
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10: 16 Grad in Teuplitz, Kreis Schwandorf, auch in Lappersdorf 16 Grad, 18 Grad messen wir am Fernsehturm. Wolken und Sonne wechseln sich ab, dabei bleibt's meist trocken. Morgen am Mittwoch verzieht sich der Nebel in der Früh, danach zeigt sich die Sonne mit nur ein paar ganz harmlosen Wolken. Bis zu 19 Grad sind drin.
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10: 15 Uhr Radio an. Schön, dass du dabei bist. Wir starten mit Tyler und Zara Larsson. She Did It Again gleich nach Chris de Serendi hier auf

0: 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Und zum Abend hin kommt hier bei uns auch nochmal die Sonne raus. Aber ich habe die Übergangsjacken schon alle aus dem Schrank geholt. Und der Sommer verabschiedet sich heute auch ganz offiziell. Im Kalender steht jetzt ab morgen Herbstanfang. Heißt, ohne schlechtes Gewissen bei Starbucks in den Arkaden einen Pumpkin Spice Latte bestellen. Und wir waren unterwegs und haben dich gefragt, worauf freut ihr euch denn im Herbst am meisten?
1: Ja, eine neue Jahreszeit ist ja immer schön, zu sehen, wie die Blätter sich langsam färben.
2: Ja, so auch die Zeit daheim, diese Gemütlichkeit dann, Gesellschaftsspiele mit den Kindern, Kastanien sammeln.
3: Auf die neuen Sachen, die ich gekauft habe, auf den Pulli und die Stiefel.
4: Ich freue mich einfach auf den Herbst,
5: auf die Wärmflasche.
6: Wir werden öfter Bergwandern gehen,
7: kühlere Nächte mit besserem Schlaf
8: und so diese ganze Halloween-Season geht ja auch los und dann die Dekoration dazu, das gefällt mir immer ganz gut im Herbst.
9: Man kann aus jeder Jahreszeit was machen.
0: Also was die zweite Frau gesagt hat, die Zeit daheim, diese Gemütlichkeit habe ich sehr gefühlt. Der Herbst ist einfach schon eine sehr nice Jahreszeit und wir sind immer mit dabei, mit immer voll den Hits natürlich, hier auf Gong FM.

0: Zusammen geht's durch deinen Nachmittag gleich weiter mit immer voll den Hits nach aktuellem aus der Region hier auf Gong FM.
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12: Das Eis in der Regensburger Donauarena ist frisch poliert und ab Samstag heißt's wieder Schlittschuhe an und ab aufs Eis. Am 26. September startet die Eislaufsaison. Die Donauarena hat dann wieder an 5 Tagen die Woche geöffnet. Und auch die Discoläufe sind zurück. Immer Mittwoch und Samstagabend. Heißt, diese Woche geht's direkt los. Erwachsene zahlen heuer 6 Euro, Kinder 5.
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0: Momentan ganz normaler Verkehr hier auf den Straßen bei uns. Gute und sichere Fahrt dir.
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0: Da ist einer gemeldet in Regensburg im Unterislinger Weg. Da ist Tempo 50 im Landkreis Regensburg in Tegernheim. Da steht er, wenn du Richtung Regensburg fährst. Der Blitzeranhänger und im Landkreis Regensburg in Thalmassing, da wird beidseitig geblitzt. Der letzte, der steht in Mintraching in der Augofener Straße in der 30er-Zone. Und wenn du noch was gesehen hast, ruf gern durch 0800 0800 89 7. Deine Gong FM Service Hotline.
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0: 16 Grad in Peinten, Kreis Kelheim, auch in Sünching, Kreis Regensburg und am Schloss Emmeram, da haben wir 18 Grad. Jetzt nachmittags lockert's langsam auf, Sonne und Wolken im Wechsel. Auch in der Nacht bleibt's trocken bei Höchstwerten zwischen 1 und 4 Grad. Morgen am Mittwoch wird's ganz schön, der Nebel verzieht sich in der Früh, dann Sonne mit ein paar harmlosen Wolkchen, bis zu 19 Grad sind drin.
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0: Zusammen geht's durch den Dienstag. Wir sind in der Woche angekommen. Zeit zu gucken, was so in Regensburg und der Umgebung geht, klären wir in 10 Minuten hier. Jetzt Kygo, Khaled und Griffin mit

0: und der Region.
1: Selbstständig, weiblich und Lust auf neue Kontakte? Dann gibt's heute Abend in Regensburg ein Treffen genau für dich. Beim Female Business Meetup kommen selbstständige Frauen aus ganz unterschiedlichen Branchen zusammen. Es geht ums Netzwerken, Austauschen und darum, neue Kontakte zu knüpfen. Ganz entspannt bei Essen und Drinks. Los geht's um 19 Uhr im Kokono in Regensburg. Das Ticket kostet 15 Euro.

0: Und wenn du es heute nicht schaffst, keine Sorge, das Meeting ist jeden Monat in einer anderen Location. Cricket in Pink gibt's am Wochenende in Regensburg. Am Samstag und Sonntag jeweils ab 9 Uhr lädt der Regensburg Cricket Club zum Pink Lady Cricket auf die Sportanlage am Weinweg ein. Dabei geht's nicht nur um Sport und Teamgeist. Das Benefizturnier soll auch auf Brustkrebs aufmerksam machen und Spenden sammeln. Es kommen SpielerInnen aus ganz Europa. Es gibt Essen, Trinken und Musik. Der Eintritt ist kostenlos und die Einnahmen werden an das Caritas Krankenhaus St. Josef gespendet. Wer Lust auf Sport, gute Stimmung und einen guten Zweck hat, kann einfach vorbeischauen.
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11: Ich bin Fabian Schaffer. Nach den für die Union schwierigen Wahlergebnissen in Mecklenburg-Vorpommern und Berlin hat die CSU herausgestellt, wie gut die politische Lage in Bayern sei. Bei der Herbstklausur der Landtagsfraktion in Klosterbanz verwies Ministerpräsident Söder auf die guten Ergebnisse einer VBW-Studie.
12: Da kann man sagen, dass Bayern schon gut im Rennen liegt. Und zwar international und national. Wir sind schon der Herzmuskel Deutschlands. Ohne die Kraft, die Bayern entwickelt, wäre gar nicht möglich, viele Finanzsysteme zu stabilisieren. Wäre Wirtschaftswachstum in Deutschland nicht in der Form möglich.
11: Hinsichtlich der Bundespolitik sagte Söder, es brauche Reformen. Alles andere bedeute Stillstand. Allerdings müsse man den Weckruf der Wahlen akzeptieren. Auf der Bahnmesse InnoTrans in Berlin steht künstliche

0: Intelligenz im Mittelpunkt. Siemens und Alstom wollen damit Verspätungen reduzieren und Reparaturen beschleunigen. Bundesverkehrsminister Bilger hat trotzdem kritisiert, die Schiene in Deutschland leiste nicht das, was Fahrgäste erwarten. Grund sei vor allem das alte Schienennetz. Die EU-Kommission will zudem einheitliche Bahntickets für Reisen quer durch Europa einführen. Bundestag und Bundesrat sollen noch in dieser Woche über den geplanten Tankrabatt entscheiden. Das Bundeskabinett hat den Gesetzentwurf auf den Weg gebracht. Vorgesehen ist, die Steuern auf Benzin und Diesel zu senken. Der Rabatt soll am 1. Oktober starten und 3 Monate gelten. Langfristig soll ein Spritpreisdeckel Entlastung bringen. Die Zahl der Wolfsübergriffe auf Nutztiere ist 2025 um 11% zurückgegangen. Das geht aus einem Bericht des Bundeszentrums für Landwirtschaft hervor. Trotzdem hat sich die Zahl gerissener Tiere seit 2015 verfünffacht, von 737 auf zuletzt 3783, meist Schafe. Die meisten Risse gab es in Niedersachsen, wo auch die meisten Wölfe leben. Der frühere DFB-Teammanager Oliver Bierhoff hat die Nationalmannschaft kritisiert und dafür wird nun er kritisiert. Matthias Sammer sagte bei Sky, Bierhoff sei mitverantwortlich für flache Hierarchien im Team gewesen. Das sei im Leistungssport aber eine Katastrophe, so Sammer. Bierhoff hatte im Kicker fehlende Persönlichkeiten und Charakterstärke im DFB-Team bemängelt.
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4: Aktuell ganz normaler Feierabendverkehr. Hier bei uns gute und sichere Fahrt.
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4: Im Landkreis Regensburg wird in Tegernheim geblitzt. Da Richtung Regensburg, da steht der Blitzeranhänger. Und in Thalmassing, wenn du da durchfährst, wird beidseitig geblitzt. Und wenn du noch was gesehen hast, gern einfach durchrufen und weitersagen. 0800 0800 89.7 ist deine Gong FM Service Hotline. Dankeschön.
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4: 17 Grad in Riedenburg, Kreis Kelheim, 18 Grad im Westenviertel und in Nittenau im Landkreis Schwandorf, da auch 17 Grad. Fast ganz klarer Himmel, nur paar Wolken hier über Regensburg und der Region. Morgen am Mittwoch wird's dann auch ganz nett. Der Nebel löst sich in der Früh auf, danach kommt die Sonne raus mit nur ein paar ganz harmlosen Wolken. Bis zu 19 Grad sind möglich.
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4: Und weiter geht's mit immer voll den Hits. Wir starten rein in die neue Stunde. Jetzt Topic und Becky G hier auf Gong FM. Es ist Punkt 4 Uhr.

So geht's durch den Dienstag mit Gong FM. Und vielleicht hattest du's bei dir auf der For You auch schon gesehen. Nick Woltemade, Dennis Undaff, Per Mertesacker, Philipp Lahm und mehr diskutieren darüber, was ist das beste DFB-Trikot gewesen? Gute Frage. Eins ist klar, am 3. November wird's das letzte DFB-Trikot von Adidas geben. Schade, war echt eine ziemlich crazy Zeit und ein paar ziemlich crazy Designs. Jetzt Crazy in Love, Beyoncé mit Jay-Z auf Regensburgs Hitradio. Du hörst Gong FM 16:09 am Dienstagnachmittag.

Young FM am Dienstag und es gibt News vom Deutschen Judoverband. Du erinnerst dich vielleicht, Akaki Japaritze hat vor kurzem seinen Gegner Timo Cavelius vom TSV Abensberg nach einem Kampf krankenhausreif geprügelt. Der Judoka aus Abensberg hat sich dabei sogar den Kiefer gebrochen. Jetzt hat der DJB reagiert und Japaritze lebenslang für die Judo-Bundesliga gesperrt. Heißt, er darf nie wieder für einen Verein in der Liga kämpfen oder überhaupt gemeldet werden. Und das war wohl erst der Anfang, denn Japaritze muss sich außerdem noch vor dem georgischen Verband, dem Weltverband IJF und sogar dem deutschen Gericht verantworten. Cavelius selbst sei immer noch geschockt von der Attacke. Durch seine Verletzung verpasst er jetzt außerdem die WM in Baku. Ziemlich bitter für ihn. Also gerechte Strafe für den Akaki oder was sagst du? Top informiert geht's durch deinen Dienstag jetzt weiter. Felix Jehn und Jenny hier auf Gong FM.

0: Gong FM auf deinem Weg in den Feierabend. Gleich geht's weiter mit immer voll den Hits. Es ist kurz vor 4:30.
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1: Das Geld zum Fenster rauswerfen hat eine Frau aus Schwandorf am Sonntag tatsächlich wörtlich genommen. Die 43-Jährige hatte Streit mit einem Mann. Es ging um einen größeren Geldbetrag für den gemeinsamen Sohn. Als der Mann das Geld zurückgefordert hat, hat sie kurzerhand die Scheine zerrissen und aus dem Fenster geworfen. Die Polizei hat die Geldschnipsel eingesammelt. Wem das Geld am Ende gehört, müssen die beiden jetzt allerdings unter sich klären.
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3: Vorsicht auf der A93 Regensburg Richtung Holledau zwischen Regensburg-Pfaffenstein und Kreuz Regensburg. Da aktuell 3 Kilometer Stau. 9 Minuten brauchst du da länger. Sonst normaler Verkehr. Gute Fahrt.
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3: Im Landkreis Regensburg sind 2 Stück gemeldet. In Tegernheim steht er, wenn du Richtung Regensburg unterwegs bist. Da steht der Blitzeranhänger. Und im Landkreis Regensburg in Thalmassing wird beidseitig geblitzt. Und wenn du noch was gesehen hast, gern einfach durchrufen. 0800 0800 89 7. Ich sag's dann für dich weiter.
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3: 16 Grad in Beratshausen, Kreis Regensburg, auch in Peinten, Kreis Kelheim 16 und 18 Grad am Ölberg. Paar Wolken, sonst Sonne und komplett blauer Himmel. Morgen am Mittwoch wird's dann freundlich. Wenn sich der Nebel verzogen hat, kommt die Sonne raus mit nur ein paar harmlosen Wolken. Bis zu 19 Grad sind drin.
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3: Locker geht's durch den Dienstag mit Dance House, Ugel, Movin' to the Sun, hier auf Gong FM.

Konrad mit Love Sober hier auf Gong FM. Herzlich willkommen an Tag 2 in der Gong FM Themenwoche. Und wenn du regelmäßig mit dem Auto in die Altstadt musst, dann kennst du wahrscheinlich auch diese weißen Zettel, die unter die Scheibenwischer geklemmt werden. Wenn nicht, Glück gehabt. Ist nicht so easy, in Regensburg einen Parkplatz zu finden. Und demnächst wird da ganz genau geschaut. Aber nicht nur bei uns. Ein Regensburger Unternehmen mischt die Parkraumüberwachung in ganz Deutschland auf. Die Firma DCX Innovations hat den City Scanner gebaut. Ein Auto, das mit KI Falschparker aufspürt. Nach Testläufen in Baden-Württemberg und einer Gesetzesänderung geht's jetzt bundesweit los. Chef Andreas Fleischmann sagt dazu, 10 der 14 größten deutschen Städte sind schon im Gespräch. Auch München verhandelt bereits. Der Grund, viele Kommunen finden kein Personal mehr für die Überwachung zu Fuß. Ein City-Scanner-Auto ersetzt bis zu 24 Mitarbeiter. Jobs fallen aber trotzdem nicht weg, denn Verstöße müssen die Kommunen immer noch selbst absegnen. Datenschutztechnisch ist das Ganze auch ziemlich clever. Erst wird nur ein verschlüsselter Code statt des Kennzeichens gespeichert. Steht das Auto beim zweiten Vorbeifahren immer noch falsch, wird's ernst. Erst dann wird das Kennzeichen erfasst. Personen auf den Bildern werden komplett unkenntlich gemacht. In Regensburg liefert die Firmen schon Daten fürs Verkehrskonzept der Altstadt. Naja, gut, so Falschparker können im Ernstfall ja auch ein echtes Problem werden. Sehen wir es doch mal so. Weiter geht's hier mit Baby Bash und Frankie G. Sugar Sugar auf Gong FM an deinem Dienstagnachmittag.

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0: Wolken, Got That High. Hier auf Gong FM schon um Punkt 17 Uhr.
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16: Ich bin Fabian Schaffer. Bayern will noch mehr für Familien tun, nicht nur mit Geld, sondern auch mit Erleichterungen. Das hat Ministerpräsident Söder bei der CSU-Fraktionsklausur in Kloster Banz angekündigt. Ein Beispiel?
17: Wenn es um Warteschlangen geht, egal in welcher Form, eine Fastlane für Familien. Ein Erwachsener, ein Kind ist quasi an dem Stelle die Familie. Wir wollen ein kinderfreundliches, noch kinderfreundlicheres Bayern haben.
16: Außerdem will Söder ein neues Familienportal einführen. In einer App sollen unter anderem freie Kita-Plätze angezeigt werden. Eine Mehrheit der Deutschen will, dass Kanzler Merz zurücktritt. Das zeigt eine Umfrage im Auftrag von RTL. 55% der Befragten sprechen sich dafür aus, 40% wollen, dass Merz im Amt bleibt. Besonders groß ist die Zustimmung für einen Rücktritt unter AfD-Anhängern mit 89%. In der Union lehnen 78% einen Rücktritt ab. Bei der US-Airbase Spangdahlem in der Eifel ist ein Militärflugzeug abgestürzt. Ein Mensch ist verletzt worden. Das hat der Eifelkreis Bitburg-Prüm mitgeteilt. Zum Unfallhergang gibt es noch keine Angaben. Die US-Luftwaffe äußert sich bisher nicht. In Spangdahlem ist eine F-16-Staffel mit rund 20 Flugzeugen stationiert. Bereits 2019 war dort ein US-Kampfjet abgestürzt. Bundespräsident Steinmeier mahnt nach den Wahlen in Mecklenburg-Vorpommern und Berlin zu Stabilität.

0: Deutschland müsse trotz der Ergebnisse stabile Regierungen bilden und dürfe sich nicht von der Angst lähmen lassen, so Steinmeier bei einem Besuch in Hattingen. Dort ist er 3 Tage lang zu Gast, um mit Bürgern ins Gespräch zu kommen. Alexander Blessin wird neuer Trainer bei Borussia Mönchengladbach. Der 53-Jährige übernimmt den Job beim Tabellenletzten der Fußball-Bundesliga, teilte der Verein mit. Der frühere St. Pauli-Coach soll morgen vorgestellt werden. Er wird Nachfolger von Eugen Polanski. Gladbach ist mit 4 Niederlagen und 16 Gegentoren historisch schlecht in die Bundesliga-Saison gestartet.
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4: Auf der A93 Regensburg Richtung Holledau zwischen Regensburg Nord und Regensburg Kumpfmühl 3 Kilometer Stau, 12 Minuten dauert's länger. Und auf der A93 Holledau Richtung Regensburg zwischen Kreuz Regensburg und Regensburg West, wenn du da unterwegs bist, 3 Kilometer stockender Verkehr, 6 Minuten plus.
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4: Im Landkreis Regensburg wird gleich 2-mal geblitzt. Einmal in Tegernheim Richtung Regensburg steht der Blitzeranhänger und in Thalmassing wird beidseitig geblitzt. Und wenn du noch was gesehen hast, gern durchrufen und weitersagen. 0800 0800 89.7 ist deine Gong FM Service Hotline.
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4: 17 Grad in Regenstauf, 16 in Beratshausen und 18 am Bruckmandel. Blauer Himmel mit paar Wolken und auch in der Nacht bleibt's klar. Es kühlt aber runter auf 4 bis 1 Grad. Morgen in der Früh erst paar Nebelfelder, später Sonne mit paar lockeren Wolken und bis zu 19 Grad sind drin.
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4: Der Dienstag ist geschafft. So motiviert machen wir dann auch morgen weiter. Jetzt erstmal genießen wir die freie Zeit. Eventuell noch raus eine kleine Runde an der Donau bei diesem Wetter. Hier läuft Ray Dalton auf Gong FM mit seiner aktuellen Got That High.

gemeinsam mit Gong FM durch deinen Feierabend weiter mit einem, der hat schon mit 14 Jahren angefangen, Musik zu produzieren. Heute ist Tobias aus Solingen krass bekannt. Du kennst ihn als Topic und hörst ihn jetzt. Zusammen mit Harvey, All or Nothing auf Gong FM.

Dein Dienstagabend mit Gong FM auf dem Weg nach der Arbeit ab nach Hause. Könnte das bald Geschichte sein? Heute ist Tag 2 unserer KI-Woche und wir beschäftigen uns jetzt mit Jobs. Eine Hebamme oder ein Elektriker nach heutigem Stand, sehr sichere Berufe und werden nicht von KIs betroffen sein. Doch wie schaut's bei dir aus? Könnte künstliche Intelligenz deinen Job sogar

0: ersetzen? Wir haben mal nachgefragt.
1: Da ich in der Werkstatt arbeite, habe ich überhaupt nichts mit Technik zu tun.
2: Also bei mir wird es wahrscheinlich nur die Arbeit unterstützen, aber nicht ersetzen. Also das ist eigentlich unmöglich.
3: Also bei mir nicht, weil ich soziale Arbeit studiere. Und ich glaube, die KI kann nicht diese Menschen ersetzen, die dann Jugendlichen zum Beispiel hilft.
4: Nein, definitiv nicht.
0: Das hört sich doch beruhigend an. Aber ich sage, wie es

0: Hier weiter bei blauem Himmel.
1: Aha, aha.
0: Trotzdem Rihanna und Jay-Z mit Umbrella hier auf Gong FM am Dienstagabend 17 Uhr und 18.

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8: Für angehende Hebammen aus Regensburg geht's ab sofort auch nach Kelheim. Die Studierenden der OTH Regensburg können künftig im Krankenhaus Kelheim ihre praktischen Erfahrungen sammeln. Zum Beispiel in der Gynäkologie oder der Schwangerenambulanz. Die Theorie gibt's weiterhin in Regensburg, die Praxis jetzt also direkt in Kelheim. Und genau diese Mischung aus Lernen und echtem Klinikalltag soll die Hebammenausbildung noch besser machen.
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10: Auf der A93 Regensburg Richtung Holledau zwischen Regensburg West und Kreuz Regensburg gerade 2 Kilometer Stau. 5 Minuten brauchst du da länger. Sonst normaler Verkehr, gute Fahrt.
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10: In Regensburg im Westenviertel steht einer in der Weinmannstraße. Fußgängerzone ist da, da bitte Schrittgeschwindigkeit fahren. Und wenn du noch was gesehen hast, gern durchrufen. 0800 0800 89 7 ist deine Gong FM Service Hotline. Dankeschön.
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10: In Hausen im Kreis Kelheim 18 Grad, auch in Lappersdorf und am Heidplatz aktuell 18 Grad. Die Sonne scheint dazu, blauer Himmel mit paar Wolken. Auch in der Nacht bleibt's trocken. Es kühlt aber runter auf sehr frische 4 bis 1 Grad. Morgen in der Früh erst paar Nebelfelder, später Sonne mit paar Wolken und bis zu 19 Grad sind drin.
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10: Schön, dass du dabei bist auf

0: Dienstagabend. Dein Dienstagabend mit Gong FM. Und wir kümmern uns diese Woche ums Thema KI. Künstliche Intelligenz ist ja irgendwie Fluch und Segen zugleich. Das weiß Dennis Kipke am allerbesten. Er ist Professor für Cybersicherheit und Research Director an einem unabhängigen Forschungsinstitut. Dennis, was ist denn so gefährlich, wenn ich mal sage, als untrainierte Person, wenn man dann KI einsetzt? Hast du da ein konkretes Beispiel?
1: Ein Beispiel ist ein Steuerberater und er hat die Kommunikation mit seinen Mandanten über WhatsApp betrieben und hat sich dann irgendwann gedacht, naja, dann brauche ich jetzt vielleicht nicht mehr die ganzen WhatsApp-Chats selber lesen. Auf einmal, weil den nicht richtig konfiguriert hat, hat dieser KI-Bot angefangen, mit seinen Mandanten zu kommunizieren. Und das ist ja allein schon ein Sicherheitsproblem, weil man den Bot hätte fragen können, welche Klienten hast du denn eigentlich so, wie viel Geld haben die?
0: Ja, das kann schon echt gut schief gehen. Was ist denn das Wichtigste, das wir in Bezug zu KIs wissen müssen?
1: Das Wichtigste bei einem gesunden Kontakt zu KI ist, dass wir nicht denken, wir können unsere eigene Fachkompetenz durch KI ersetzen lassen. Also so weit sind wir noch nicht und das ist das, was man aber leider an allen möglichen Stellen erlebt, dass eben Menschen sagen, ich kann eine bestimmte Aufgabe, von der ich eigentlich keine Ahnung habe, durch eine KI lösen lassen. Das führt am Ende dazu, dass ich auch nicht in der Lage

0: dann zu überprüfen, ob jetzt diese KI-generierten Ergebnisse richtig sind.
1: Dank dir, Dennis. Und wenn du mehr über Online-Risiken lernen willst, aber natürlich auf Alltagssprache ganz locker verständlich, dann hör mal bei seinem Podcast Kipke und Kalweit rein, überall, wo es Podcasts gibt. Hier geht's jetzt weiter mit Musik, nicht KI, sondern David Guetta und Sia. Let's Love hier auf Gong FM.

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14: Ich bin Fabian Schaffer. Bayerns Ministerpräsident Söder will nach der Berlin-Wahl den gerade erst erneuerten Hauptstadtvertrag noch einmal aufmachen. Wenn die Linkspartei tatsächlich an die Regierung komme, müsse das noch mal neu diskutiert werden, so Söder.
15: Aber es kann nicht sein, dass der Bund endlos Geld zahlt und wir endlos Geld zahlen dafür, dass wir am Ende eine antisemitische Führung haben, in der bei Partys Clan-Kriminelle dabei sind. Das ist ja alles abenteuerlich, wenn ich das sagen darf.
14: Der neue Hauptstadtfinanzierungsvertrag sieht vor, dass Berlin vom Bund bis 2037 mehr Geld für Sicherheit und Kultur bekommen soll. Außerdem ist Söder der Länderfinanzausgleich zulasten Bayerns schon lange ein Dorn im Auge. Nach den Niederlagen der CDU bei 3 Landtagswahlen hat die Spitze der Unionsfraktion Kanzler Merz Rückendeckung zugesichert. Die erste parlamentarische Geschäftsführerin Dos Santos Wind sagte, Merz habe die volle Unterstützung der Fraktionen. CSU-Landesgruppenchef Hoffmann erklärte, seine Partei führe keine Personaldebatte über den Kanzler. Nun müsse es um Inhalte und die weitere Regierungsarbeit gehen. Der österreichische Investor René Benko ist in einem teilweise neu aufgerollten Prozess zu 2,5 Jahren Haft verurteilt worden. Das Landgericht Innsbruck sah es als erwiesen an, dass der 49-Jährige seine Gläubiger geschädigt hat. Dabei ging es um eine Mietkostenvorauszahlung von 360.000 Euro, obwohl sein Siegner Imperium bereits in Schwierigkeiten steckte. Benko sitzt seit Anfang 2025 in U-Haft. Bei der abgestürzten Militärmaschine auf der US-Airbase Spang-Dahlem in der Eifel handelt es sich um einen Kampfjet vom Typ F-16. Der Pilot habe sich sicher per Schleudersitz retten können und werde medizinisch behandelt, teilte die Spang-Dahlem Airbase mit. Die Ursache für das Unglück werde untersucht. Wer mit Öl oder Pellets heizt, muss sich in diesem Jahr auf deutlich höhere Kosten einstellen. Nach Berechnungen von CO2 Online steigen die Heizkosten einer 70 Quadratmeter Wohnung bei Heizöl um 24% auf rund 1275.

0: 60 Euro, bei Pellets um 17% auf etwa 870 Euro. Gaskunden könnten dagegen zunächst etwas günstiger davonkommen.
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2: Vorsicht auf der A93 Regensburg Richtung Holledau zwischen Mainburg und Wollensach. Da steht ein kaputtes Auto, das blockiert da den Standstreifen. Sonst normaler Verkehr, gute und sichere Fahrt hier.
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2: Da ist einer gemeldet, der steht in Regensburg im Westenviertel in der Weinmannstraße in der Fußgängerzone. Da bitte Schrittgeschwindigkeit fahren, sonst ist nichts gemeldet. Wenn du aber noch was gesehen hast, 0800 0800 89.7 ist deine Gong FM Service Hotline. Dankeschön.
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2: 17 Grad in Bach, auch in Bodenwöhr und in Regensburg am Bismarckplatz messen wir 17 Grad. Die Sonne scheint, dazu blauer Himmel mit paar Wolken, auch in der Nacht bleibt's trocken. Es kühlt aber ordentlich runter, sehr frische 4 bis 1 Grad sind angesagt. Morgen in der Früh erst paar Nebelfelder, die verziehen sich, später dann Sonne mit paar Wolken und bis zu 19 Grad sind drin.
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2: Endlich frei und hier kommt die perfekte Musik für deinen Abend. Rein geht's mit Holly Humberston, To Love Somebody, hier auf Gong FM, Punkt 18 Uhr.

Vorerstgang FM am Dienstagabend. Die Sonne scheint durchs Fenster, blendet schon fast. Und im Radio läuft jetzt Robin Schulz mit Show Me Love. Was ganz Entspanntes für deinen Feierabend hier auf Gong FM.

Ray mit Where is my husband? Du hörst Gong FM an deinem Feierabend. Vielleicht bist du ja auch eben noch dran vorbeigefahren, hoffentlich mit Fenster zu, an der Ampel am Stadtpark in Regensburg, wo es auch Richtung Jakobstor geht, also in Richtung Bismarckplatz. Da stand jetzt im Sommer die ganze Zeit so ein Schlammauto. Eine Kompost G-Klasse. Die hat auch ordentlich gerochen und sollte auch eigentlich verrotten. Ja, ist nicht passiert und deswegen zieht die Karre jetzt weiter. Und zwar nach Stuttgart. Eigentlich war das nicht der Plan. Künstlerin Volke Köberling hat das Auto aus Kompost geformt und erwartet, dass es mit der Zeit einfach verrottet. Als Statement gegen immer größere Autos und deren Beschlagnahmung des öffentlichen Raums. Ganz gute Message eigentlich. Gut, dass die Stuttgarter davon jetzt auch nochmal was mitbekommen. Dass sich die G-Klasse so gut gehalten hat, liegt wohl am heißen, trockenen Sommer. Was ja ironischerweise ziemlich gut zum Thema passt. Top informiert geht's durch deinen Dienstagabend jetzt weiter mit Gong FM und immer voll den Hits.

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4: Das Eis in der Regensburger Donauarena ist frisch poliert und ab Samstag heißt's wieder Schlittschuhe an und ab aufs Eis. Am 26. September startet die Eislaufsaison. Die Donauarena hat dann wieder an 5 Tagen die Woche geöffnet. Und auch die Discoläufe sind zurück. Immer Mittwoch und Samstagabend. Heißt, diese Woche geht's direkt los. Erwachsene zahlen heuer 6 Euro, Kinder 5.
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6: Vorsichtig fahren auf der A93 Holledau-Regensburg zwischen Raststätte Pendling-Ost und Regensburg-Süd. Da sind Rehe auf der Straße. Nochmal Vorsicht auf der A93 Holledau-Regensburg zwischen Raststätte Pendling-Ost und Regensburg-Süd. Rehe sind da auf der Straße.
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6: Einer ist gemeldet und der steht in Regensburg im Westenviertel in der Weinmannstraße. Fußgängerzone ist da, Schrittgeschwindigkeit fahren. Und wenn du noch was gesehen hast, gern durchrufen. 0800 0800 89 7 ist deine Gong FM Service Hotline.
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6: 16 Grad in Teuplitz, in Wörth und auch am Turmtheater 16 Grad. Die Sonne gibt auf den letzten Metern nochmal alles. Aber auch in der Nacht bleibt es trocken. Es kühlt aber ordentlich runter auf sehr frische 4 bis 1 Grad. Morgen dann in der Früh erst paar Nebelfelder, später Sonne mit paar Wolken und bis zu 19 Grad sind drin.
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6: Weiter geht's mit immer voll den Hits auf dem Weg zum Sofa oder zum Sport oder zur Eisdiele, die letzten Sonnenstrahlen genießen. Wir liefern die Musik dazu. Tampa City mit Self-Aware. Hier auf Gong FM, 18.29 Uhr. Ich wünsche euch einen schönen Dienstagabend.

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7: Ich bin Moritz Einzel. US-Präsident Trump will die Militärpräsenz der Vereinigten Staaten auf Grönland deutlich ausbauen. Vor der UN-Vollversammlung in New York hat Trump erklärt, die USA würden zwei sehr große Militärstützpunkte bauen. Im Anschluss unterzeichnete er mit Vertretern Dänemarks und Grönlands ein Sicherheitsabkommen. In den vergangenen Monaten hatte Trump mehrfach mit der Annexion Grönlands gedroht. Nach den jüngsten Wahlniederlagen der CDU gibt's jetzt auch aus der Unionsfraktion Rückendeckung für Bundeskanzler Merz. Fraktionschef Frei hat vor der heutigen Sitzung gesagt:
8: Der Bundeskanzler hat unsere Unterstützung und ja, ich bin davon überzeugt, dass wir gemeinsam mit der SPD die verabredeten Reformvorhaben auch tatsächlich zügig durchsetzen können.
7: Und beim Streitthema Rentenreform sind sich Union und SPD offenbar näher gekommen. Da seien nur noch Detailfragen offen, so Frei. Es geht um eine Härtefallregelung bei der Frühverrentung für besonders langjährig Versicherte. Bayerns Ministerpräsident Söder will Familien im Freistaat bevorzugen. Im Rahmen der CSU-Fraktionsklausur in Klosterbanz sagte der Parteichef, da gehe es zum Beispiel um eine Fastlane bei Warteschlangen im öffentlichen Raum.
9: Bei einer Warteschlange haben Familien Vorrang, kommen schneller voran. Für die Kinder ist ein Signal gesetzt für ein familienfreundliches Bayern.
7: Außerdem, so Söder, soll eine Kita-App kommen, die freie Plätze anzeigt. Vor der Entscheidung über den deutschen Olympiabewerber am Samstag geht München als leichter Favorit ins Rennen. Die Evaluierungskommission des Deutschen Olympischen Sportbundes hat der Münchner Bewerbung 87 von 100 möglichen Punkten gegeben. Die Bewerbung Köln-Rhein-Ruhr landet mit 85 Punkten knapp dahinter. Kaum noch Chancen dürfte Berlin haben mit 75 Zählern. Das Votum der DOSB-Prüfer ist für die Abstimmung allerdings nicht bindend.
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10: Auf der A3 Nürnberg Richtung Passau zwischen Wörth an der Donau, Wiesent und Wörth an der Donau Ost eine Nachbaustelle. Sonst gerade ganz normaler Verkehr hier bei uns. Gute und sichere Fahrt dir.
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1: Da ist einer gemeldet und der steht in Regensburg im Westenviertel in der Weinmannstraße in der Fußgängerzone. Da bitte Schrittgeschwindigkeit fahren. Und wenn du noch was gesehen hast, gern durchrufen. 0800 0800 89 7, deine Gong FM Service Hotline.
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1: In Painten, Kreis Kelheim 15 Grad, am Karl-Freitag-Park 16 und 14 Grad in Parsberg. Blauer Himmel, nur noch ein paar Wolken, aber es bleibt trocken, auch in der Nacht. Dafür kühlt es runter auf sehr frische 4 bis 1 Grad. Morgen in der Früh erst paar Nebelfelder, später Sonne mit paar Wolken und bis zu 19 Grad sind drin.
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0: hörst Gong FM, Regensburgs Hitradio. Und jetzt am Abend ist hier und da auch nochmal die Sonne am Start. Aber ich habe die Übergangsjacken alles schon aus dem Schrank geholt. Und der Sommer, der verabschiedet sich heute auch ganz offiziell. Im Kalender steht jetzt Herbstanfang. Heißt, ohne schlechtes Gewissen beim Starbucks in den Arkaden einen Pumpkin Spice Latte bestellen. Und wir waren unterwegs und haben euch gefragt, worauf freut ihr euch denn im Herbst am meisten?
1: Ja, eine neue Jahreszeit ist ja immer schön, zu sehen, wie die Blätter sich langsam färben.
2: Ja, so auch die Zeit daheim, diese Gemütlichkeit dann, Gesellschaftsspiele mit den Kindern, Kastanien sammeln.
3: Auf die neuen Sachen, die ich gekauft habe, auf den Pulli und die Stiefel.
4: Ich freue mich einfach auf den Herbst,
5: auf die Wärmflasche.
6: Wir werden öfter Bergwandern gehen,
7: kühlere Nächte mit besserem Schlaf.
8: Und so diese ganze Halloween-Season geht ja auch los und dann die Dekoration dazu, das gefällt mir immer ganz gut.
0: Also was die zweite Frau gesagt hat, die Zeit daheim, diese Gemütlichkeit habe ich sehr gefühlt. Der Herbst ist einfach schon eine sehr nice Jahreszeit und wir sind immer mit dabei, mit immer voll den Hits natürlich hier auf Gong FM.

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5: Normaler Verkehr auf den Straßen in der Region für dich gut und sicher ankommen.
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7: Bis in die Nacht klart der Himmel immer weiter auf. Örtlich kann sich Nebel bilden. Es kühlt runter auf 4 bis 1 Grad. Stellenweise ist sogar leichter Frost drin. Morgen am Mittwoch verzieht sich der Nebel in der Früh. Dann scheint die Sonne bei nur wenigen harmlosen Wolken. Die Temperaturen klettern auf 16 bis 19 Grad.
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Mit uns geht's top informiert durch den Dienstagabend. Und es gibt News vom Deutschen Judo-Verband. Du erinnerst dich vielleicht, Akaki Japaritze hat vor kurzem seinen Gegner Timo Cavelius vom TSV Abensberg nach einem Judo-Kampf krankenhausreif geprügelt. Der Judoka aus Abensberg hat sich dabei sogar den Kiefer gebrochen. Jetzt hat der DJB reagiert.

suspendiert und Jaffa Rietze lebenslang für die Judo-Bundesliga gesperrt. Heißt, er darf nie wieder für einen Verein in der Liga kämpfen oder überhaupt gemeldet werden. Und das war wohl erst der Anfang, denn Jaffa Rietze muss sich außerdem noch vor dem georgischen Verband, dem Weltverband IJF und sogar vor einem deutschen Gericht verantworten. Timo Cavelius selbst sei immer noch geschockt von der Attacke. Durch seine Verletzung verpasst er jetzt auch außerdem die WM in Baku. Ziemlich bitter für den jungen Sportler aus Amsberg. Also gerechte Strafe für den Akaki Jaffa Rietze. Oder was sagst du? Top informiert und mit immer vor allen Hits geht's weiter durch den Dienstagabend hier auf Gong FM.

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10: Ich bin Moritz Einzel. Eine Debatte um das System der Krankenversicherung hat Bundeskanzler Merz gestern ausgelöst. Er sprach nämlich bei Unterschieden zwischen privater und gesetzlicher Versicherung von einem Gerechtigkeitsproblem. Die Systemdebatte wurde heute aber direkt wieder abgeräumt, etwa von Unionsfraktionschef Frei.
11: Aber das, was gemeinhin interpretiert worden ist, dass das System aus gesetzlicher Krankenversicherung und privater Krankenversicherung in Frage stünde, das kann ich nun absolut nicht sagen. Das ist auch nicht gemeint gewesen vom Bundeskanzler. Und das wäre auch nicht unsere Politik in dieser Frage.
10: Frei verwies darauf, dass die Koalition unter anderem dafür sorgen will, dass Kassenpatienten schneller Facharzttermine bekommen. Weniger als 24 Stunden nach dem tödlichen Unfall auf dem Münchner Oktoberfest ist der Freefall-Turm Hangover wieder in Betrieb. Der TÜV hat nach Angaben der Betreiberfamilie bei der technischen Überprüfung des Fahrgeschäfts keine Mängel festgestellt. Gestern Abend hatte die Gondel des Turms beim Herabfahren einen 52-jährigen Sicherheitsmann getroffen und tödlich verletzt. Die USA bauen ihre Militärpräsenz auf Grönland aus. Vor der UN-Vollversammlung in New York hat Präsident Trump erklärt, die USA würden zwei sehr große Militärstützpunkte bauen. Anschließend unterzeichnete er mit Vertretern Dänemarks und Grönlands ein Sicherheitsabkommen. Trump hatte zuvor mehrmals damit gedroht, Grönland zu annektieren. Die Region Köln-Rhein-Ruhr geht mit Rostock-Warnemünde als Standort für die Segel-Events in den Endspurt der nationalen Bewerbungsphase für die Olympischen Spiele. Das hat der Deutsche Olympische Sportbund mitgeteilt. München geht mit Kiel ins Rennen. Einer Evaluierung zufolge deutet sich ein Kopf-an-Kopf-Rennen zwischen München und der NRW-Bewerbung an. Die DOSB-Prüfer sehen die beiden Konzepte klar vor der Bewerbung Berlins. Die Entscheidung fällt dann am Samstag.
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12: Normaler Verkehr auf den Straßen in der Region für dich gut und sicher ankommen.
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14: Bis in die Nacht klart der Himmel immer weiter auf. Örtlich kann sich Nebel bilden. Es kühlt runter auf 4 bis 1 Grad. Stellenweise ist sogar leichter Frost drin. Morgen am Mittwoch verzieht sich der Nebel in der Früh. Dann scheint die Sonne bei nur wenigen harmlosen Wolken. Die Temperaturen klettern auf 16 bis 19 Grad.
3: Punkt.
15: Punkt.
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2: Hier die aktuellen Meldungen von den Straßen bei uns in der Region. Fahr auf der A3 Regensburg in Richtung Passau vorsichtig. Zwischen den Anschlussstellen Wörth an der Donau-Wiesent und Wörth an der Donau-Ost kommt es zu Behinderungen wegen einer Nachtbaustelle. Jetzt zur A93 Regensburg in Richtung Weiden. Hier kommt es zwischen Regenstauf und Brunholz zu Behinderungen wegen einer Nachtbaustelle. Wir bleiben noch auf der A93. Weiden in Richtung Regensburg. Auch zwischen den Anschlussstellen Brunholz und Regenstauf kommt es zu Behinderungen wegen einer Nachtbaustelle.
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5: Bis in die Nacht klart der Himmel immer weiter auf. Örtlich kann sich Nebel bilden. Es kühlt runter auf 4 bis 1 Grad. Stellenweise ist sogar leichter Frost drin. Morgen am Mittwoch verzieht sich der Nebel in der Früh. Dann scheint die Sonne bei nur wenigen harmlosen Wolken. Die Temperaturen klettern auf 16 bis 19 Grad.
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2: Ich bin Moritz Einsel. Nach den jüngsten CDU-Wahlpleiten hat Bundeskanzler Merz eine Mitschuld eingeräumt. Nach Teilnehmerangaben sagte er bei einer Sitzung der Union

0: Fraktion, er habe seinen Anteil an diesen Wahlergebnissen. Zugleich verteidigte Merz den Reformkurs der Bundesregierung. Unionsfraktionschef Frei hatte dem Kanzler schon zuvor Rückendeckung versichert. Bayerns Ministerpräsident Söder will eine Überholspur für Familien. Zum Beispiel bei Warteschlangen sollen Familien mit Kindern Vorrang haben. Bei der CSU-Fraktionsklausur in Klosterbanz kündigte Söder weitere Verbesserungen an.
1: Wir wollen ein Familienportal digital und eine Kita-App machen, wo Leistungen automatisch ausgerechnet werden und bei der Kita-App automatisch der nächste freie Kita-Platz angezeigt wird, wenn mal ein Ausfall ist, jemand nicht kann oder krank ist.
0: Man wolle ein noch kinderfreundlicheres Bayern haben, so Söder. Grönland war ja in den letzten Monaten ein diplomatischer Zankapfel zwischen den USA und Dänemark. Die Arktisinsel gehört ja zu Dänemark, aber US-Präsident Trump hat gedroht, Grönland zu annektieren. Jetzt gibt's ein Abkommen, das den USA zumindest mehr Einfluss sichert. Trump sagte in New York, es würden zwei große Militärbasen gebaut.
2: We will have the complete ability to do what is necessary to defend the American continent and also Europe and other places.
0: Also übersetzt, man werde die Fähigkeit haben zu tun, was nötig ist, um den amerikanischen Kontinent, Europa und andere Orte auf der Welt zu verteidigen, so Trump. Die Fußballerinnen des FC Bayern haben zum Champions-League-Auftakt einen Sieg verpasst. Gegen Manchester City verspielten die Münchnerinnen im ersten Spiel der Ligaphase eine 2:0-Führung, am Ende 2:2 unentschieden.
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4: Hier die wichtigsten Meldungen von den Straßen bei uns in der Region. Fahr auf der A3 Regensburg in Richtung Passau vorsichtig. Zwischen den Anschlussstellen Wörth an der Donau-Wiesent und Wörth an der Donau-Ost kommt es zu Behinderungen wegen einer Nachtbaustelle. Weiter geht es mit der A93 Regensburg in Richtung Weiden. Hier kommt es zwischen Regenstauf und Brunholz zu Behinderungen wegen einer Nachtbaustelle. Ebenfalls auf der A93 Weiden in Richtung Regensburg kommt es zwischen Brunholz und Regenstauf zu Behinderungen wegen einer Nachtbaustelle.
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6: Bis in die Nacht klart der Himmel immer weiter auf. Örtlich kann sich Nebel bilden. Es kühlt runter auf 4 bis 1 Grad. Stellenweise ist sogar leichter Frost drin. Morgen am Mittwoch verzieht sich der Nebel in der Früh. Dann scheint die Sonne bei nur wenigen harmlosen Wolken. Die Temperaturen klettern auf 16 bis 19 Grad.
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2: Hier die aktuellen Meldungen von den Straßen bei uns in der Region. Wenn du gerade auf der A3 Regensburg in Richtung Passau unterwegs bist, fahr zwischen den Anschlussstellen Wörth an der Donau, Wiesent und Wörth an der Donau Ost vorsichtig. Hier kommt es zu Verzögerungen wegen einer Nachtbaustelle. Auf der A93. Regensburg in Richtung Weiden. Hier kommt es zwischen den Anschlussstellen Regenstauf und Punholz zu Behinderungen wegen einer Nachtbaustelle. Wir bleiben noch auf der A93. Weiden in Richtung Regensburg. Auch zwischen Punholz und Regenstauf kommt es zu Behinderungen wegen einer Nachtbaustelle.
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4: Bis in die Nacht klart der Himmel immer weiter auf. Örtlich kann sich Nebel bilden. Es kühlt runter auf 4 bis 1 Grad. Stellenweise ist sogar leichter Frost drin. Morgen am Mittwoch verzieht sich der Nebel in der Früh. Dann scheint die Sonne bei nur wenigen harmlosen Wolken. Die Temperaturen klettern auf 16 bis 19 Grad.
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5: Ich bin Joshua Heise. Die USA bauen ihre Militärpräsenz auf Grönland aus. Vor der UN-Vollversammlung in New York hat Präsident Trump erklärt, die USA würden 2 sehr große Militärstützpunkte bauen. Anschließend unterzeichnete er mit Vertretern Dänemarks und Grönlands ein Sicherheitsabkommen. Trump hatte zuvor mehrmals damit gedroht, Grönland zu annektieren. Weniger als 24 Stunden nach dem tödlichen Unfall auf dem Münchner Oktoberfest ist der Freefall-Turm Hangover wieder in Betrieb. Der TÜV hat nach Angaben der Betreiberfamilie bei der technischen Überprüfung des Fahrgeschäfts keine Mängel festgestellt. Gestern Abend hatte die Gondel des Turms beim Herabfahren einen 52-jährigen Sicherheitsmann getroffen und tödlich verletzt. Bayerns Ministerpräsident Söder will Familien im Freistaat bevorzugen. Im Rahmen der CSU-Fraktionsklausur in Klosterband sagte der Parteichef, da gehe es zum Beispiel um eine Fastlane bei Warteschlangen im öffentlichen Raum. Damit solle ein Signal für ein familienfreundliches Bayern gesetzt werden. Außerdem soll eine Kita-App kommen, die freie Plätze anzeigt. Am Samstag entscheidet sich, wer als deutscher Bewerber ins Rennen um die Olympischen Spiele 2036, 40 oder 44 geht. Jetzt gibt es zumindest schon mal eine kleine Tendenz, berichtet Moritz Einzel.
6: Die Prüfkommission des Deutschen Olympischen Sportbundes hat sich die 3 Bewerbungen angeschaut und Punkte vergeben. München schneidet demnach am besten ab mit 87 von 100 Punkten. Knapp dahinter liegt aber die Bewerbung der Region Köln-Rhein-Ruhr mit 85 Zählern. Abgeschlagen dahinter das Konzept von Berlin mit knapp 75 Punkten. Das Votum der DOSB-Prüfer ist aber nicht bindend.
5: Und die Fußballerinnen des FC Bayern haben in ihrem ersten Champions-League-Spiel einen Sieg verpasst. 2:2 gegen Manchester City.
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7: Hier die aktuellen Meldungen von den Straßen bei uns in der Region. Fahr auf der A3 Regensburg in Richtung Passau vorsichtig. Zwischen Wörth an der Donau Wiesent und Wörth an der Donau Ost kommt es zu Behinderungen wegen einer Nachtbaustelle. Weiter geht's mit der A93 Regensburg in Richtung Weiden. Hier kommt es zwischen Regenstauf und Punholz zu Behinderungen wegen einer Nachtbaustelle. Wir bleiben noch auf der A93. Weiden in Richtung Regensburg. Auch zwischen den Anschlussstellen Punholz und Regenstauf kommt es zu Behinderungen wegen einer Nachtbaustelle.
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1: Bis in die Nacht klart der Himmel immer weiter auf. Örtlich kann sich Nebel bilden. Es kühlt runter auf 4 bis 1 Grad. Stellenweise ist sogar leichter Frost drin. Morgen am Mittwoch verzieht sich der Nebel in der Früh. Dann scheint die Sonne bei nur wenigen harmlosen Wolken. Die Temperaturen klettern auf 16 bis 19 Grad.
2: Punkt 22 Uhr. 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
2: Hier die aktuellen Meldungen von den Straßen bei uns in der Region. Fahr auf der A3 Regensburg in Richtung Passau vorsichtig. Zwischen den Anschlussstellen Wörth an der Donau-Wiesent und Wörth an der Donau-Ost kommt es zu Behinderungen wegen einer Nachtbaustelle. Wechseln wir zur A93 Regensburg in Richtung Weiden. Hier kommt es zwischen Regenstauf und Punholz zu Behinderungen wegen einer Nachtbaustelle. Wir bleiben noch auf der A93. Weiden in Richtung Regensburg. Auch zwischen den Anschlussstellen Punholz und Regenstauf kommt es zu Behinderungen wegen einer Nachtbaustelle.
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4: Bis in die Nacht klart der Himmel immer weiter auf. Örtlich kann sich Nebel bilden. Es kühlt runter auf 4 bis 1 Grad. Stellenweise ist sogar leichter Frost drin. Morgen am Mittwoch verzieht sich der Nebel in der Früh. Dann scheint die Sonne bei nur wenigen harmlosen Wolken. Die Temperaturen klettern auf 16 bis 19 Grad.
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2: Ich bin Joshua Heise. Nach dem Fund von Drohnenteilen nahe dem Bundeswehrflieger Horst im niedersächsischen Wunstorf sind laut Sicherheitskreisen auch Spuren von Sprengstoff entdeckt worden. Inwiefern diese der Drohne zuzuordnen sind, wird noch untersucht. David Riemer berichtet.
3: Ermittler gehen davon aus, dass die Drohne dort abgestürzt und in mehrere Teile zerbrochen ist. Woher sie stammt, ist bislang unklar. Nach Informationen aus Sicherheitskreisen handelt es sich nicht um eine handelsübliche Drohne, sondern um ein Flugobjekt mit eigenen Bauteilen. Geprüft wird deshalb auch ein möglicher Zusammenhang mit dem Drohnenvorfall am Flughafen Leipzig-Halle. Dort war Anfang August eine mit Sprengstoff präparierte Drohne gefunden.

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1: Der Streit ist offiziell beigelegt. Am Rande der UN-Vollversammlung in New York haben Dänemark, Grönland und die USA ein Sicherheitsabkommen unterzeichnet. Außerdem kündigte US-Präsident Trump an, zwei große neue Militärstützpunkte auf der Arktisinsel zu bauen. Trump hatte lange damit gedroht, Grönland zu annektieren und dies mit nationalen Sicherheitsbedenken begründet. Am Bahnhof Bruckberg im Landkreis Landshut hat ein 18-Jähriger offenbar einen Lokführer zweimal ins Gesicht geschlagen. Der 50-Jährige hatte eine Zugbegleiterin bei einer Fahrkartenkontrolle unterstützt. Der Angreifer hatte nämlich keinen gültigen Fahrschein. Der Lokführer kam verletzt ins Krankenhaus. Die Gewerkschaft EVG forderte mehr Sicherheitsmaßnahmen, vor allem mehr Zugbegleiter. München hat Kiel und Köln-Rhein-Ruhr jetzt Warnemünde. Die NRW-Region hat im Falle einer Olympia-Ausrichtung den Ortsteil im Norden von Rostock als Standort für Segel-Events auserkoren. Das hat der Deutsche Olympische Sportbund mitgeteilt. Am Samstag entscheidet der DOSB, mit welcher Stadt sich Deutschland für Olympia 2036, 40 oder 44 bewirbt. Im Rennen sind München, Berlin und Köln-Rhein-Ruhr.
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3: Hier die aktuellen Meldungen von den Straßen bei uns in der Region. Fahr auf der A3 Regensburg in Richtung Passau vorsichtig. Zwischen Wörth an der Donau-Wiesent und Wörth an der Donau-Ost kommt es zu Verzögerungen wegen einer Nachtbaustelle. Jetzt zur A93 Regensburg in Richtung Weiden. Hier kommt es zwischen Regen, Stauf und Punholz zu Behinderungen wegen einer Nachtbaustelle. Wir bleiben noch auf der A93. Weiden in Richtung Regensburg. Auch zwischen den Anschlussstellen Punholz und Regenstauf kommt es zu Behinderungen wegen einer Nachtbaustelle.
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5: Bis in die Nacht klart der Himmel immer weiter auf. Örtlich kann sich Nebel bilden. Es kühlt runter auf 4 bis 1 Grad. Stellenweise ist sogar leichter Frost drin. Morgen am Mittwoch verzieht sich der Nebel in der Früh. Dann scheint die Sonne bei nur wenigen harmlosen Wolken. Die Temperaturen klettern auf 16 bis 19 Grad.
2: Punkt. 23 Uhr. 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
2: Hier die wichtigsten Meldungen von den Straßen bei uns in der Region. Fahr auf der A3 Regensburg in Richtung Passau vorsichtig. Zwischen den Anschlussstellen Wörth an der Donau Wiesent und Wörth an der Donau Ost kommt es zu Behinderungen wegen einer Nachtbaustelle. Wechseln wir zur A93 Regensburg in Richtung Weiden. Hier kommt es zwischen Regenstauf und Brunholz zu Behinderungen wegen einer Nachtbaustelle. Ebenfalls auf der A93 Weiden in Richtung Regensburg kommt es zwischen Brunholz und Regenstauf zu Behinderungen wegen einer Nachtbaustelle.
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5: Am Himmel hier und da ein paar Wolken, sonst klar, dazu bilden sich örtlich auch paar Nebelfelder. Die Temperaturen sacken weiter ab auf 4 bis 1 Grad, stellenweise mit leichtem Frost. Im Laufe des Tages wird's dann freundlich. Nebel löst sich früh auf, danach Sonne mit ein paar harmlosen Wolken, bis zu 19 Grad sind drin.

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1: Ich bin Joshua Heise. Vor der nahenden Grippesaison ruft das Robert-Koch-Institut Eltern dazu auf, Kinder mit Vorerkrankungen impfen zu lassen. Dies sei bei maximal 10% der Fall, heißt es. Grund: Die Grippe werde nicht als Bedrohung wahrgenommen. Die RKI-Empfehlung richtet sich an Kinder mit chronischen Erkrankungen der Atemwege oder des Herzkreislaufs, Diabetes oder Adipositas. 5% mehr Lohn. Mit dieser Forderung will die IG Metall in die kommenden Tarifverhandlungen für die Metall- und Elektroindustrie gehen. In der Branche arbeiten in Bayern über 860.000 Menschen. Janina Singer berichtet.
2: Die Branche steckt in der Krise. Fast 11.000 Jobs sind allein dieses Jahr schon abgebaut worden. Auch darüber will die IG Metall sprechen. Und sie will, dass Betriebe, denen es denn noch gut geht, eine Gewinnbeteiligung zahlen. Die Arbeitgeberseite lehnt das ab. Leicht dürften die Gespräche also nicht werden, die in gut 2 Wochen beginnen.
1: Im mecklenburgischen Leitzen ist ein DHL-Paketzentrum wegen Gefahrstoffverdachts evakuiert worden. Nach Polizeiangaben hatte sich zuvor eine Paketzustellerin mit Vergiftungssymptomen bei der Behörde gemeldet. Sie soll am Freitag mit einer Flüssigkeit in Kontakt gekommen sein, möglicherweise Quecksilber. Bereits am Wochenende war in der Region Quecksilber in einer Blumenlieferung entdeckt worden. 2 Frauen mussten behandelt werden. In Sri Lanka sind 15 Personen wegen der Osteranschläge von 2019 zu Haftstrafen zwischen 200 und 260 Jahren verurteilt worden. Das Gericht in Colombo sah sie schuldig, an den Anschlägen auf 3 Kirchen und 3 Luxushotels beteiligt gewesen zu sein. Damals wurden 279 Menschen getötet und rund 500 verletzt. 9 Mitangeklagte wurden freigesprochen.
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3: Hier die wichtigsten Meldungen von den Straßen bei uns in der Region. Fahr auf der A3 Regensburg in Richtung Passau vorsichtig. Zwischen Wörth an der Donau Wiesent und Wörth an der Donau Ost kommt es zu Behinderungen wegen einer Nachtbaustelle. Auf der A93 Regensburg in Richtung Weiden. Hier kommt es zwischen den Anschlussstellen Regenstauf und Punholz zu Behinderungen wegen einer Nachtbaustelle. Wir bleiben noch auf der A93. Weiden in Richtung Regensburg. Auch zwischen Punholz und Regenstauf kommt es zu Behinderungen wegen einer Nachtbaustelle.
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4: Am Himmel hier und da ein paar Wolken, sonst klar, dazu bilden sich örtlich auch ein paar Nebelfelder. Die Temperaturen sacken weiter ab auf 4 bis 1 Grad, stellenweise mit leichtem Frost. Im Laufe des Tages wird's dann freundlich. Nebel löst sich früh auf, danach Sonne mit ein paar harmlosen Wolken, bis zu 19 Grad sind drin.
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1: Hier die aktuellen Meldungen von den Straßen bei uns in der Region. Wenn du gerade auf der A3 Regensburg in Richtung Passau unterwegs bist, fahr zwischen den Anschlussstellen Wörth an der Donau Wiesent und Wörth an der Donau Ost vorsichtig. Hier kommt es zu Verzögerungen wegen einer Nachtbaustelle. Wechseln wir zur A93 Regensburg in Richtung Weiden. Hier kommt es zwischen Regenstauf und Punholz zu Behinderungen wegen einer Nachtbaustelle. Ebenfalls auf der A93 Weiden in Richtung Regensburg kommt es zwischen Punholz und Regenstauf zu Behinderungen wegen einer Nachtbaustelle.

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1: Ich bin Joshua Heise. Bundeskanzler Merz hat eine Debatte um das System der Krankenversicherung ausgelöst. Er sprach nämlich bei Unterschieden zwischen privater und gesetzlicher Versicherung von einem Gerechtigkeitsproblem. Die Systemdebatte wurde gestern aber direkt wieder abgeräumt, etwa von Unionsfraktionschef Frei.
2: Aber das, was gemeinhin interpretiert worden ist,

0: das System aus gesetzlicher Krankenversicherung und privater Krankenversicherung in Frage stünde. Das kann ich nun absolut nicht sagen. Das ist auch nicht gemeint gewesen vom Bundeskanzler. Und das wäre auch nicht unsere Politik in dieser Frage.
1: Frei verwies darauf, dass die Koalition unter anderem dafür sorgen will, dass Kassenpatienten schneller Facharzttermine bekommen. Die USA bauen ihre Militärpräsenz auf Grönland aus. Vor der UN-Vollversammlung in New York hat Präsident Trump erklärt, die USA würden 2 sehr große Militärstützpunkte bauen. Anschließend unterzeichnete er mit Vertretern Dänemarks und Grönlands ein Sicherheitsabkommen. Trump hatte zuvor mehrmals damit gedroht, Grönland zu annektieren. Der Anteil der Menschen mit Herzschwäche in Bayern ist regional sehr unterschiedlich verteilt. Laut dem Gesundheitsatlas Deutschland der Krankenkasse AOK hat Oberbayern mit 4,3% den niedrigsten und Oberfranken mit 7,3% den höchsten Anteil erkrankter Menschen im Alter von über 30 Jahren. In jüngeren Jahren kommt Herzinsuffizienz nur selten vor. Die Fußballerinnen des FC Bayern haben zum Champions-League-Auftakt einen Sieg verpasst. Gegen Manchester City spielten die Münchnerinnen im ersten Spiel der Ligaphase eine 2:0-Führung, am Ende 2:2 unentschieden.
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3: Hier die wichtigsten Meldungen von den Straßen bei uns in der Region. Fahr auf der A3 Regensburg in Richtung Passau vorsichtig. Zwischen den Anschlussstellen Wörth an der Donau-Wiesent und Wörth an der Donau-Ost kommt es zu Behinderungen wegen einer Nachtbaustelle. Auf der A93 Regensburg in Richtung Weiden. Hier kommt es zwischen den Anschlussstellen Regenstauf und Brunholz zu Behinderungen wegen einer Nachtbaustelle. Wir bleiben noch auf der A93 Weiden in Richtung Regensburg. Auch zwischen den Anschlussstellen Brunholz und Regenstauf kommt es zu Behinderungen wegen einer Nachtbaustelle.
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4: Wir schauen mal auf die nächsten Tage. Die bleiben eher durchwachsen. Die Temperaturen nur noch so um die 20 Grad mit gelegentlichem Regen.
5: Punkt. 1 Uhr. 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

Hier die wichtigsten Meldungen von den Straßen bei uns in der Region. Fahr auf der A3 Regensburg in Richtung Passau vorsichtig. Zwischen Wörth an der Donau-Wiesent und Wörth an der Donau-Ost kommt es zu Behinderungen wegen einer Nachtbaustelle. Wechseln wir zur A93 Regensburg in Richtung Weiden. Hier kommt es zwischen Regenstauf und Punholz zu Behinderungen wegen einer Nachtbaustelle. Wir bleiben noch auf der A93 Weiden in Richtung Regensburg. Auch zwischen den Anschlussstellen Punholz und Regenstauf kommt es zu Behinderungen wegen einer Nachtbaustelle.

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1: Ich bin Joshua Heise. Der Streit ist offiziell beigelegt. Am Rande der UN-Vollversammlung in New York haben Dänemark, Grönland und die USA ein Sicherheitsabkommen unterzeichnet. Außerdem kündigte US-Präsident Trump an, zwei große neue Militärstützpunkte auf der Arktisinsel zu bauen. Trump hatte lange damit gedroht, Grönland zu annektieren und dies mit nationalen Sicherheitsbedenken begründet. Nach dem Fund von Drohnenteilen nahe dem Bundeswehrflieger Horst im niedersächsischen Wunstorf sind laut Sicherheitskreisen auch Spuren von Sprengstoff entdeckt worden. Inwiefern diese der Drohne zuzuordnen sind, wird noch untersucht. David Riemer berichtet.
2: Ermittler gehen davon aus, dass die Drohne dort abgestürzt und in mehrere Teile zerbrochen ist. Woher sie stammt, ist bislang unklar. Nach Informationen aus Sicherheitskreisen handelt es sich nicht um eine handelsübliche Drohne, sondern um ein Flugobjekt mit eigenen Bauteilen. Geprüft wird deshalb auch ein möglicher Zusammenhang mit dem Drohnenvorfall am Flughafen Leipzig-Halle. Dort war Anfang August eine mit Sprengstoff präparierte Drohne gefunden worden.
1: Nach dem tödlichen Unfall auf dem Münchner Oktoberfest ist der Freefall Tower Hangover wieder in Betrieb. Der TÜV hat nach Angaben der Betreiberfamilie bei der technischen Überprüfung des Fahrgeschäfts keine Mängel festgestellt. Am Montagabend hatte die Gondel des Turms beim Herabfahren einen 52-jährigen Sicherheitsmann getroffen und tödlich verletzt. München hat Kiel und Köln-Rhein-Ruhr jetzt Warnemünde. Die NRW-Region hat im Falle einer Olympia-Ausrichtung den Ortsteil im Norden von Rostock als Standort für Segelevents auserkoren. Das hat der Deutsche Olympische Sportbund mitgeteilt. Am Samstag entscheidet der DOSB, mit welcher Stadt sich Deutschland für Olympia 2036, 40 oder 44 bewirbt. Im Rennen sind München, Berlin und Köln-Rhein-Ruhr.
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3: Hier die wichtigsten Meldungen von den Straßen bei uns in der Region. Wenn du gerade auf der A3 Regensburg in Richtung Passau unterwegs bist, fahr zwischen den Anschlussstellen Wörth an der Donau Wiesent und Wörth an der Donau Ost vorsichtig. Hier kommt es zu Verzögerungen wegen einer

0: Baustelle. Wechseln wir zur A93 Regensburg in Richtung Weiden. Hier kommt es zwischen Regenstauf und Ponholz zu Behinderungen wegen einer Nachtbaustelle. Wir bleiben noch auf der A93. Weiden in Richtung Regensburg. Auch zwischen den Anschlussstellen Ponholz und Regenstauf kommt es zu Behinderungen wegen einer Nachtbaustelle.
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2: Wir schauen mal auf die nächsten Tage. Die bleiben eher durchwachsen. Die Temperaturen nur noch so um die 20 Grad mit gelegentlichem Regen.
3: Punkt. 2 Uhr. 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